0: Kanzler Merz, um den heutigen deutsch-französischen Ministerrat vorzubereiten. Der findet auf Schloss Augustusburg in Brühl statt. Im Prozess gegen eine mutmaßliche NSU-Unterstützerin wird heute vor dem Oberlandesgericht Dresden das Urteil erwartet. Die Angeklagte ist die Ehefrau eines bereits verurteilten NSU-Unterstützers. Zudem gilt sie als enge Freundin der Rechtsterroristin Beate Zschäpe. Die Bundesanwaltschaft wirft der Frau unter anderem vor, Zschäpe ihren Personalausweis und ihre Krankenkassenkarte überlassen zu haben. Mit einem Aktionsplan will die Bundesregierung entschiedener gegen Steuerbetrug und Geldwäsche vorgehen. Finanzminister Klingbeil und Justizministerin Hubich haben ein gemeinsames Zentrum gegen Steuer- und Finanzkriminalität beim Zoll angekündigt. Dabei soll mit modernen Methoden gearbeitet werden, sagte Klingbeil.
1: Künstliche Intelligenz wird dabei helfen, große Datenmengen zu durchsuchen, komplexe Unternehmensgeflechte zu entwirren und Strohmänner besser zu identifizieren. Auch Blockchain-Analysen werden wir etablieren. Steuerkriminalität im digitalen Raum entzieht sich immer mehr den klassischen Ermittlungsmethoden und darauf müssen wir reagieren.
0: Besonders schwere Steuerstraftaten sollen schärfer geahndet werden und Selbstanzeigen nicht mehr grundsätzlich zur Straffreiheit führen. Der belgische Radprofi Tim Merlier hat die 12. Etappe der Tour de France gewonnen. Der 33-Jährige siegte nach gut 179 Kilometern von Magny-Cours nach Chalons-sur-Saône im Massensprint. Für Merlier war es bereits der 3. Tagessieg bei dieser Tour. Das gelbe Trikot trägt weiter Tadej Pogacar aus Slowenien.
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2: Ich bin Moritz Einzel. Die deutsch-französischen Beziehungen haben zuletzt holprig gewirkt, doch Frankreichs Präsident Macron stellt das anders dar. Die letzten Monate hätten eine echte deutsch-französische Annäherung in der europäischen Agenda gebracht, sagte Macron am Abend auf Schloss Bensberg bei Köln. Dort empfing ihn Kanzler Merz, um den heutigen deutsch-französischen Ministerrat vorzubereiten. Der findet auf Schloss Augustusburg in Brühl statt. Im Prozess gegen eine mutmaßliche NSU-Unterstützerin wird heute vor dem Oberlandesgericht Dresden das Urteil erwartet. Die Angeklagte ist die Ehefrau eines bereits verurteilten NSU-Unterstützers. Zudem gilt sie als enge Freundin der Rechtsterroristin Beate Zschäpe. Die Bundesanwaltschaft wirft der Frau unter anderem vor, Zschäpe ihren Personalausweis und ihre Krankenkassenkarte überlassen zu haben. Mit einem Aktionsplan will die Bundesregierung entschiedener gegen Steuerbetrug und Geldwäsche vorgehen. Finanzminister Klingbeil und Justizministerin Hubig haben ein gemeinsames Zentrum gegen Steuer- und Finanzkriminalität beim Zoll angekündigt. Dabei soll mit modernen Methoden gearbeitet werden, sagte Klingbeil.
3: Künstliche Intelligenz wird dabei helfen, große Datenmengen zu durchsuchen, komplexe Unternehmensgeflechte zu entwirren und Strohmänner besser zu identifizieren. Auch Blockchain-Analysen werden wir etablieren. Steuerkriminalität im digitalen Raum entzieht sich immer mehr den klassischen Ermittlungsmethoden und darauf müssen wir reagieren.
2: Besonders schwere Steuerstraftaten sollen schärfer geahndet werden und Selbstanzeigen nicht mehr grundsätzlich zur Straffreiheit führen. Der belgische Radprofi Tim Merlier hat die 12. Etappe der Tour de France gewonnen. Der 33-Jährige siegte nach gut 179 Kilometern von Magny-Cours nach Chalon-sur-Saône im Massensprint. Für Merlier war es bereits der 3. Tagessieg bei dieser Tour. Das gelbe Trikot trägt weiter Tadej Pogacar aus Slowenien.
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2: Ich bin Moritz Einzel. Die geplante Zuckersteuer soll wohl schon im kommenden Jahr 650 Millionen Euro einbringen. Bundesgesundheitsministerin Warken sagte dem Redaktionsnetzwerk Deutschland, so sollten die gesetzlichen Krankenkassen gestärkt und Versicherte entlastet werden. Den Plänen zufolge soll bei Getränken mit einem Zuckergehalt zwischen 5 und 8 Gramm je 100 Milliliter ab 2027 ein Satz von 26 Cent je Liter fällig werden. Über 8 Gramm soll ein Satz von 32 Cent pro Liter gelten. Zuletzt lief es nicht so gut in den deutsch-französischen Beziehungen. Ein großes Regierungstreffen im Rheinland soll neue Impulse bringen. Einer der Schwerpunkte dürfte dabei die Kooperation im Verteidigungsbereich sein. Diana Kramer berichtet.
3: Zuerst tagt am Morgen der deutsch-französische Verteidigungs- und Sicherheitsrat auf dem Fliegerhorst Nörvenich unter Leitung von Bundeskanzler Merz und Frankreichs Präsident Macron. Bei einem Treffen der beiden hatte Macron am Abend erklärt, er wolle neuen Schwung in die Zusammenarbeit bringen und bei internationalen Schlüsselthemen mit Berlin an einem Strang ziehen. Zweiter Schauplatz ist heute Schloss Augustusburg in Brühl. Dort tagt am Vormittag der sogenannte Ministerrat.
2: Der private Bahnbetreiber Agilis soll ab 2030 das Verkehrsnetz des Regionalverkehrs Mainfranken betreiben. Das Unternehmen habe den Zuschlag der Bayerischen Eisenbahngesellschaft erhalten und werde damit zum größten privaten Betreiber im Schienennahverkehr Bayerns, teilte Agilis mit. Das Netz werde die Ballungsräume Nürnberg und Frankfurt sowie Schweinfurt, Bamberg und Würzburg verbinden. Zwei Weltkriegsbomben, die in der Nähe von Neu-Ulm entdeckt wurden, sind keine Gefahr mehr. Ein Blindgänger wurde am Abend entschärft, der andere gesprengt, wie ein Stadtsprecher sagte. Sperrungen auf der Bundesstraße 10 seien aufgehoben, der Verkehr rolle wieder. Die beiden Bomben waren bei Sondierungsarbeiten im Fuhler Ried gefunden worden.
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2: Ich bin Moritz Einzel. Die geplante Zuckersteuer soll wohl schon im kommenden Jahr 650 Millionen Euro einbringen. Bundesgesundheitsministerin Warken sagte dem Redaktionsnetzwerk Deutschland, so sollten die gesetzlichen Krankenkassen gestärkt und Versicherte entlastet werden. Den Plänen zufolge soll bei Getränken mit einem Zuckergehalt zwischen 5 und 8 Gramm je 100 Milliliter ab 2027 ein Satz von 26 Cent je Liter fällig werden. Über 8 Gramm soll ein Satz von 32 Cent pro Liter gelten. Zuletzt lief es nicht so gut in den deutsch-französischen Beziehungen. Ein großes Regierungstreffen im Rheinland soll neue Impulse bringen. Einer der Schwerpunkte dürfte dabei die Kooperation im Vertrag

0: Verteidigungsbereich sein. Diana Kramer berichtet.
1: Zuerst tagt am Morgen der deutsch-französische Verteidigungs- und Sicherheitsrat auf dem Fliegerhorst Nörbenich unter Leitung von Bundeskanzler Merz und Frankreichs Präsident Macron. Bei einem Treffen der beiden hatte Macron am Abend erklärt, er wolle neuen Schwung in die Zusammenarbeit bringen und bei internationalen Schlüsselthemen mit Berlin an einem Strang ziehen. Zweiter Schauplatz ist heute Schloss Augustusburg in Brühl. Dort tagt am Vormittag der sogenannte Ministerrat.
0: Der private Bahnbetreiber Agilis soll ab 2030 das Verkehrsnetz des Regionalverkehrs Mainfranken betreiben. Das Unternehmen habe den Zuschlag der Bayerischen Eisenbahngesellschaft erhalten und werde damit zum größten privaten Betreiber im Schienennahverkehr Bayerns, teilte Agilis mit. Das Netz werde die Ballungsräume Nürnberg und Frankfurt sowie Schweinfurt, Bamberg und Würzburg verbinden. Zwei Weltkriegsbomben, die in der Nähe von Neu-Ulm entdeckt wurden, sind keine Gefahr mehr. Ein Blindgänger wurde am Abend entschärft, der andere gesprengt, wie ein Stadtsprecher sagte. Sperrungen auf der Bundesstraße 10 seien aufgehoben, der Verkehr rolle wieder. Die beiden Bomben waren bei Sondierungsarbeiten im Fuhler Ried gefunden worden.
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2: Ich bin Moritz Einzel. Der Chef des Sozialflügels der CDU, Radke, hat gefordert, die Krankschreibungsregel ab dem ersten Tag zurückzunehmen. Den Funke-Zeitungen sagte der CDA-Vorsitzende, es gehöre zu einer guten Fehlerkultur, sagen zu können, an dieser Stelle haben wir uns verrannt. Aus Radkes Sicht stehen Ertrag und öffentlicher Streitwert in diesem Fall in keinem Verhältnis mehr zueinander. Die Entscheidung von Unionsfraktionschef Spahn und seinem Ehemann, ein Kind durch eine Leihmutter in den USA zu bekommen, sorgt politisch für viel Unmut. Der Chef der Seniorenunion Hüppe hat sich persönlich geschockt gezeigt. Im Spiegel schlug er vor, in Deutschland auch die Leihmutterschaft im Ausland zu verbieten. Der grünen Gesundheitsexperte Dahmen sprach mit dem Redaktionsnetzwerk Deutschland und warf Spahn Doppelmoral vor. Bundesaußenminister Wadefuhl hat Finnland besucht. Dabei sicherte er Deutschlands Unterstützung zu, wer die finnische Grenze schütze, schütze die Sicherheit Europas, so Wadefuhl.
3: Denn wer heute glaubt, Sicherheit beginne erst an der eigenen Landesgrenze, hat die Realität unserer Sicherheitslage nicht verstanden. Sie beginnt hier, an den Außengrenzen der Europäischen Union und der NATO.
2: Sicherheit könne es nur gegen Russland geben, so Wadefuhl. Der CDU-Politiker lobte den finnischen Zivilschutz. Davon könne sich Deutschland eine große Scheibe abschneiden. Von der Vorsorge in Finnland könne man viel lernen. Finnland hat eine gut 1300 Kilometer lange Grenze zu Russland. Die britische Regierungspartei Labour bekommt heute einen neuen Vorsitzenden. Die Kür des früheren Bürgermeisters von Greater Manchester, Andy Burnham, ist ohne Gegenkandidaten Formsache. In der Folge wird der 56-Jährige am kommenden Montag von König Charles mit der Regierungsbildung beauftragt und wird dann britischer Premierminister. Burnham folgt auf Keir Starmer, der im Juni als Parteichef zurückgetreten war.
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2: Ich bin Moritz Einzel. Der Chef des Sozialflügels der CDU, Radke, hat gefordert, die Krankschreibungsregel ab dem ersten Tag zurückzunehmen. Den Funke-Zeitungen sagte der CDA-Vorsitzende, es gehöre zu einer guten Fehlerkultur, sagen zu können, an dieser Stelle haben wir uns verrannt. Aus Radkes Sicht stehen Ertrag und öffentlicher Streitwert in diesem Fall in keinem Verhältnis mehr zueinander. Die Entscheidung von Unionsfraktionschef Spahn und seinem Ehemann, ein Kind durch eine Leihmutter in den USA zu bekommen, sorgt politisch für viel Unmut. Der Chef der Seniorenunion Hüppe hat sich persönlich geschockt gezeigt. Im Spiegel schlug er vor, in Deutschland auch die Leihmutterschaft im Ausland zu verbieten. Der grünen Gesundheitsexperte Dahmen sprach mit dem Redaktionsnetzwerk Deutschland und warf Spahn Doppelmoral vor. Bundesaußenminister Wadefuhl hat Finnland besucht. Dabei sicherte er Deutschlands Unterstützung zu, wer die finnische Grenze schütze, schütze die Sicherheit Europas, so Wadefuhl.
3: Denn wer heute glaubt, Sicherheit beginne erst an der eigenen Landesgrenze, hat die Realität unserer Sicherheitslage nicht verstanden. Sie beginnt hier, an den Außengrenzen der Europäischen Union und der NATO.
2: Sicherheit könne es nur gegen Russland geben, so Wadefuhl. Der CDU-Politiker lobte den finnischen Zivilschutz. Davon könne sich Deutschland eine große Scheibe abschneiden. Von der Vorsorge in Finnland könne man viel lernen. Finnland hat eine gut 1300 Kilometer lange Grenze zu Russland. Die britische Regierungspartei Labour bekommt heute einen neuen Vorsitzenden. Die Kür des früheren Bürgermeisters von Greater Manchester, Andy Burnham, ist ohne Gegenkandidaten Formsache. In der Folge wird der 56-Jährige am kommenden Montag von König Charles mit der Regierungsbildung beauftragt und wird dann britischer Premierminister. Burnham folgt auf Keir Starmer, der im Juni als Parteichef zurückgetreten war.
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2: Ich bin Moritz Einzel. Guten Morgen. Zuletzt lief es nicht so gut in den deutsch-französischen Beziehungen. Ein großes Regierungstreffen im Rheinland soll neue Impulse bringen. Einer der Schwerpunkte dürfte dabei die Kooperation im Verteidigungsbereich sein. Diana Kramer berichtet.
3: Zuerst tagt am Morgen der deutsch-französische Verteidigungs- und Sicherheitsrat auf dem Fliegerhorst Nörvenich unter Leitung von Bundeskanzler Merz und Frankreichs Präsident Macron. Bei einem Treffen der beiden hatte Macron am Abend erklärt, er wolle neuen Schwung in die Zusammenarbeit bringen und bei internationalen Schlüsselthemen mit Berlin an einem Strang ziehen. Zweiter Schauplatz ist heute Schloss Augustusburg in Brühl. Dort tagt am Vormittag der sogenannte Ministerrat.
2: Wenige Monate vor den Zwischenwahlen hat US-Präsident Trump wieder mal Misstrauen an fairen und freien Wahlen in den USA geweckt. In einer Rede an die Nation warf er China unter Berufung auf Geheimdiensterkenntnisse massive Einflussnahme auf Wahlen vor. In keinem Drittweltland sei die Situation bei Wahlen so schlecht wie in den Vereinigten Staaten, so Trump.
4: This is worse than any third world country. There's no third world country that has elections like we have.
2: Bis heute hat Trump seine Wahlniederlage von 2020 nicht eingestanden. Er behauptet, es habe Betrug gegeben, obwohl das vielfach widerlegt ist. Unionsfraktionschef Spahn muss viel Kritik einstecken. Er und sein Ehemann sind ja Eltern geworden über eine Leihmutter in den USA. Ein Konzept, das in Deutschland verboten ist. Der grünen Gesundheitsexperte Dahmen sagte dem Redaktionsnetzwerk Deutschland, es gehe hier um politische Glaubwürdigkeit und Doppelstandards. Zwei Weltkriegsbomben, die in der Nähe von Neu-Ulm entdeckt wurden, sind keine Gefahr mehr. Ein Blindgänger wurde am Abend entschärft, der andere gesprengt, wie ein Stadtsprecher sagte. Sperrungen auf der Bundesstraße 10 seien aufgehoben, der Verkehr rolle wieder.
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2: Ich bin Moritz Einzel. Guten Morgen. Zuletzt lief es nicht so gut in den deutsch-französischen Beziehungen. Ein großes Regierungstreffen im Rheinland soll neue Impulse bringen. Einer der Schwerpunkte dürfte dabei die Kooperation im Verteidigungsbereich sein. Diana Kramer berichtet.
3: Zuerst tagt am Morgen der deutsch-französische Verteidigungs- und Sicherheitsrat auf dem Fliegerhorst Nörvenich unter Leitung von Bundeskanzler Merz und Frankreichs Präsident Macron. Bei einem Treffen der beiden hatte Macron am Abend erklärt, er wolle neuen Schwung in die Zusammenarbeit bringen und bei internationalen Schlüsselthemen mit Berlin an einem Strang ziehen. Zweiter Schauplatz ist heute Schloss Augustusburg in Brühl. Dort tagt am Vormittag der sogenannte Ministerrat.
2: Wenige Monate vor den Zwischenwahlen hat US-Präsident Trump wieder mal Misstrauen an fairen und freien Wahlen in den USA geweckt. In einer Rede an die Nation warf er China unter Berufung auf Geheimdiensterkenntnisse massive Einflussnahme auf Wahlen vor. In keinem Drittweltland sei die Situation bei Wahlen so schlecht wie in den Vereinigten Staaten, so Trump.
4: This is worse than any third world country. There's no third world country that has elections like we have.
2: Bis heute hat Trump seine Wahlniederlage von 2020 nicht eingestanden. Er behauptet, es habe Betrug gegeben, obwohl das vielfach widerlegt ist. Unionsfraktionschef Spahn muss viel Kritik einstecken. Er und sein Ehemann sind ja Eltern geworden über eine Leihmutter in den USA. Ein Konzept, das in Deutschland verboten ist. Der grünen Gesundheitsexperte Dahmen sagte dem Redaktionsnetzwerk Deutschland, es gehe hier um politische Glaubwürdigkeit und Doppelstandards. Zwei Weltkriegsbomben, die in der Nähe von Neu-Ulm entdeckt wurden, sind keine Gefahr mehr. Ein Blindgänger wurde am Abend entschärft, der andere gesprengt, wie ein Stadtsprecher sagte. Sperrungen auf der Bundesstraße 10 seien aufgehoben, der Verkehr rolle wieder.
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0: Genau 6 Uhr.
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3: Ich bin Dominik Schweiger. Guten Morgen. Der Deutsche Gewerkschaftsbund will ein Hitzeausfallgeld für Beschäftigte. DGB-Chefin Fahimi erwartet wegen der zunehmenden Hitzewellen künftig häufiger Arbeitsausfälle, etwa auf Baustellen oder bei der Feldarbeit. Die Kosten dafür müssten Beschäftigte und Arbeitgeber gemeinsam mit staatlicher Unterstützung tragen, so Fahimi. Unionsfraktionschef Spahn und sein Ehemann sind Eltern geworden. So weit, so schön. Die Tatsache, dass wir dafür eine Leihmutter in den USA in Anspruch genommen haben, löst jetzt eine gesellschaftspolitische Debatte aus. Moritz Einzel berichtet.
4: Spahn muss sich einiges an Kritik anhören, auch aus den eigenen Reihen. Die Frauenunion fordert seinen Rücktritt und aus der Seniorenunion kommen empörte Stimmen, wonach man in Deutschland auch die Leihmutterschaft im Ausland verbieten sollte. Der frühere Vorsitzende des Ethikrats Dabrock sagte, es bleibe ein Gefühl der Betrübnis, wenn sich jemand etwas herausnehme, weil er das Geld, die Position, die Möglichkeit dazu habe. Spahn hatte das Konzept der Leihmutterschaft selbst mehrfach abgelehnt.
3: Der Chef des Sozialflügels der CDU Rathke will, dass die Krankschreibungsregel ab dem ersten Tag zurückgenommen wird. Den Funke-Zeitungen sagte der CDA-Vorsitzende, es gehöre zu einer guten Fehlerkultur sagen zu können, an dieser Stelle haben wir uns verrannt. Aus Rathkes Sicht stehen Ertrag und öffentlicher Streitwert in keinem Verhältnis mehr zueinander. Der private Bahnbetreiber Agilis soll ab 2030 das Verkehrsnetz des Regionalverkehrs Mainfranken betreiben. Das Unternehmen habe den Zuschlag der Bayerischen Eisenbahngesellschaft erhalten und werde damit zum größten privaten Betreiber im Schienennahverkehr Bayerns, teilte Agilis mit. Das Netz werde die Ballungsräume Nürnberg und Frankfurt sowie Schweinfurt, Bamberg und Würzburg verbinden, hieß es.
1: Und jetzt Aktuelles aus Oberfranken.
5: Mit Jutta Schindler. Der frühere Bayreuther Basketballprofi DeMarcus Demonia, zuletzt bei den Bamberger Basketballern aktiv, ist in den USA wegen mutmaßlicher Online-Erpressung angeklagt worden. Wie der New Haven Register unter Berufung auf Gerichtsunterlagen berichtet, soll der 26-Jährige im Jahr 2022 einen Mann aus Connecticut mit der Veröffentlichung intimer Fotos bedroht haben. Der Geschädigte überwies demnach 2000 US-Dollar auf ein Bankkonto, das Demonia zugeordnet worden sein soll. Demonia wurde am 18. Juni festgenommen und gegen eine Kaution von 20.000 US-Dollar freigelassen. Die nächste Anhörung ist für den 28. Juli angesetzt. Die Bamberger Basketballer reagierten auf die Vorwürfe mit der Verpflichtung von Travion Scott. Demonia besitzt nach Vereinsangaben weiterhin einen gültigen Vertrag.
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6: Sonne und Wolken heute im Wechsel. Die Temperaturen am Morgen bei 16 Grad, später dann bis zu 26 Grad am Nachmittag und gegen Abend kann es dann wieder stärker stürmen. Der Galaxy-Wetter-Trend übers Wochenende bleibt wechselhaft bei Temperaturen bis knapp unter 25 Grad.
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5: Hallo liebe Autofahrer, auf der A73 Nürnberg Richtung Bamberg zwischen Fürth-Steinach und Erlangen-Eltersdorf, da sind Gegenstände auf dem linken Fahrstreifen. Außerdem B303 Markt Redwitz Richtung Bad Benneck zwischen Böttger Straße und Lebenshilfeweg. In beiden Richtungen sind hier Schafe auf der Fahrbahn. Und die B289 Kulmbach Richtung Coburg zwischen Neuses am Main und Zettlitzer Kreuzung. In beiden Richtungen hier ebenfalls Schafe auf der Fahrbahn.
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5: Die stehen in Kleinsendelbach in der Erlanger Straße am Ortsausgang Richtung Steinbach. Habt ihr sonst noch was gesehen? Schickt es uns gerne durch, am besten per WhatsApp an die 0800 007 0076. Alle Staus und Blitzer gibt es auch online unter radiogalaxy.de und in unserer kostenlosen App. Euch noch eine gute Fahrt und kommt gut und sicher an.
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0: 11:56. Nicht alles, was Influencer anpreisen, ist auch wirklich ein gut investierter Kauf. Oder vielleicht doch?
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0: Felix hier, guten Morgen. Also das ist echt so ein bisschen widersprüchlich. Mit einer Decke wollen wir uns ja zudecken und wärmen, aber es gibt auch Decken, die anscheinend kühlen können. Viele Influencer haben das angepriesen und meine Kollegin Lisa, die hat sich immer dagegen gewehrt. Aber sie hat gemeint, ihr Schlaf ist deutlich besser geworden.
2: Jetzt war ich bei meiner besten Freundin zu Besuch. Die Familie besteht aus 2 Erwachsenen und 2 Kindern im Haushalt. Und passt auf, es gibt natürlich nur eine Kühldecke im Haus. Und es wird sich jetzt richtig darum gestritten, wer sie in der Nacht haben darf. Also die Decke ist super glatt, die ist super seidig, super leicht. Und die Kids, die spielen jetzt abends immer, wer zuerst im Bett ist, der bekommt sie dann auch in der Nacht. Also mal im Ernst, wann gehen Kinder freiwillig abends ins Bett? Es ist ein absoluter Gamechanger. Und das Geheimnis der Decke ist wohl, da sind so Hightech-Fasern drin, die die Körperwärme ableiten. Und somit hat man so einen Kühleffekt auf der Haut. Fühlt sich wirklich mega an. Ich habe jetzt natürlich auch eine. Und die gibt's so in den Preisspannen von 40 € bis 150 €. Und ich muss echt sagen, für mich jetzt schon der beste Kauf des Sommers.
0: Kühldecken, die unseren Schlaf besser machen. Frische neue Trends gibt's wieder ab Montag um diese Zeit hier auf Radio Galaxy.

0: 6:19 Uhr.
1: Ich wollte gerade einen Sound spielen, wie ein Elektroauto an mir vorbeirast, aber ich habe dafür noch gar keinen Sound.
2: 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Darüber spricht Bayern heute.
1: Felix, ja, guten Morgen. Wie wär's mit... Nee. Naja, wurscht. E-Autos sind auf jeden Fall in Bayern weiter auf der Überholspur. Im ersten Halbjahr war fast jedes vierte neu zugelassene Auto im Freistaat ein reiner Stromer. Insgesamt sind mehr als 76.000 neue E-Autos auf Bayerns Straßen dazugekommen. Aber im Vergleich mit den anderen Bundesländern reicht das trotzdem nur für Platz 10. Ganz vorne liegt Rheinland-Pfalz mit knapp 30% Elektroautos bei den Neuzulassungen. Schlusslicht ist Hamburg. Warum E-Autos gerade so zulegen? Naja, es gibt inzwischen deutlich mehr Modelle zur Auswahl, eine neue staatliche Förderung und natürlich machen auch die hohen Preise für Benzin und Diesel den Umstieg ein bisschen attraktiver. Der Trend ist also klar, in Bayern wird immer häufiger geladen statt getankt. Kommt gut in euer Wochenende rein. 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

0: 4 Minuten vor 6:30. Guten Morgen, ihr Freibiergesichter. Der Start ins Wochenende mit der Galaxy Morning Show und einem gut gelaunten Moderator. Ich heiße Felix, ich freue mich, dass ihr dabei seid. One Republic haben wir da, eine Band, mit der ich groß geworden bin. Liebe ich bis heute noch und ich liebe es auch, dass immer wieder es schaffen, Hits zu schreiben. Ich würde gerne wissen, wie das geht. Aber egal, wir freuen uns einfach über die Musik, die sie uns gegönnt haben. Das wird sehr, sehr gut. Und rein geht's um kurz nach 6:30 mit Alex Warren und seiner Follow-Up-Single zu Ordinary, die ja schon 2 Milliarden Streams geknackt hat. Props an diesen Mann, der das wirklich von 0 auf 1000 geschafft hat. Oder besser gesagt von 0 auf 2 Milliarden. FIFA Dream heißt das Teil. Spiele ich euch gleich um kurz nach 6:30 hier auf Radio Galaxy. 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
9: Ich bin Dominik Schweiger. Guten Morgen. Der Deutsche Gewerkschaftsbund will ein Hitzeausfallgeld für Beschäftigte. DGB-Chefin Fahimi erwartet wegen der zunehmenden Hitzewellen künftig häufiger Arbeitsausfälle, etwa auf Baustellen oder bei der Feldarbeit. Die Kosten dafür müssten Beschäftigte und Arbeitgeber gemeinsam mit staatlicher Unterstützung tragen, so Fahimi. Unionsfraktionschef Spahn und sein Ehemann sind Eltern geworden. So weit, so schön. Die Tatsache, dass wir dafür eine Leihmutter in den USA in Anspruch genommen haben, löst jetzt eine gesellschaftspolitische Debatte aus. Moritz Einzel berichtet.
10: Spahn muss sich einiges an Kritik anhören, auch aus den eigenen Reihen. Die Frauenunion fordert seinen Rücktritt und aus der Seniorenunion kommen empörte Stimmen, wonach man in Deutschland auch die Leihmutterschaft im Ausland verbieten sollte. Der frühere Vorsitzende des Ethikrats Dabrock sagte, es bleibe ein Gefühl der Betrübnis, wenn sich jemand etwas herausnehme, weil er das Geld, die Position, die Möglichkeit dazu habe. Spahn hatte das Konzept der Leihmutterschaft selbst mehrfach abgelehnt.
9: Der Chef des Sozialflügels der CDU Rathke will, dass die Krankschreibungsregel ab dem ersten Tag zurückgenommen wird. Den Funke-Zeitungen sagte der CDA-Vorsitzende, es gehöre zu einer guten Fehlerkultur sagen zu können, an dieser Stelle haben wir uns verrannt. Aus Rathkes Sicht stehen Ertrag und öffentlicher Streitwert in keinem Verhältnis mehr zueinander. Der private Bahnbetreiber Agilis soll ab 2030 das Verkehrsnetz des Regionalverkehrs Mainfranken betreiben. Das Unternehmen habe den Zuschlag der Bayerischen Eisenbahngesellschaft erhalten und werde damit zum größten privaten Betreiber im Schienennahverkehr Bayerns, teilte Agilis mit. Das Netz werde die Ballungsräume Nürnberg und Frankfurt sowie Schweinfurt, Bamberg und Würzburg verbinden, hieß es.
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12: Mit Jutta Schindler. Schulweghelfer begleiten Kinder in der Region jeden Morgen sicher über die Straße. Deshalb wurden sie gestern von der Stadt Bayreuth geehrt, Oberbürgermeister Andreas Zippel.
13: Weil es einfach für die Kinder, für die Jugendlichen im Alltag so viel hilft, wenn in der Hektik des Straßenverkehrs man einfach da ein bisschen Orientierung bekommt und darauf geachtet wird, dass die Leute zügig über die Straße kommen und wenn den Kindern da einfach ein bisschen Unterstützung gegeben wird. Das hilft sehr und es ist gut für die Sicherheit.
12: Und das zeigt sich an den Zahlen, denn an den Straßenübergängen mit Schulweghelfern ist bisher keinem Kind was passiert.
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15: Jetzt am Morgen 16 Grad, Sonne und Wolken im Mix. Die Topwerte am Nachmittag bis zu 26 Grad, aber abends da kannst du

0: wieder ordentlich runterschütten und kräftig gewittern. Der Galaxy-Wetter-Trend, es wird deutlich frischer am Wochenende, am Sonntag dann zum Beispiel nur noch 21 Grad und Wechsel von Sonne und Wolken.
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2: Hallo zu euch auf die Straßen. Auf der A3 Würzburg Richtung Nürnberg zwischen Schlüsselfeld und Höchstadt Nord. Da ist eine ungesicherte Unfallstelle. Zwei Fahrstreifen sind hier blockiert, der rechte und der mittlere. A73 Nürnberg Richtung Bamberg zwischen Fürth-Steinach und Erlangen-Eltersdorf. Da sind Gegenstände auf dem linken Fahrstreifen. Und die A71 Erfurt Richtung Suhl zwischen Ilmenau-West und Gräfenroda. Da sind ebenfalls Gegenstände auf der Fahrbahn.
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2: Da haben wir gerade einen kleinen Sendelbach in der Erlanger Straße am Ortsausgang Richtung Steinbach. Habt ihr sonst noch was gesehen? Schickt uns gerne durch an die 0800 007 0076. Alle Staus und Blitzer gibt's auch online unter radiogalaxy.de und in unserer kostenlosen App. Euch noch eine gute Fahrt und kommt gut und sicher an.
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0: 6:39 Uhr.
1: Zum ersten Mal könnte eine WM-Halbzeitpause sich so anhören. Und jetzt alle. Felix hier, guten Morgen. Ja, beim WM-Finale am Sonntag zwischen Spanien und Argentinien gibt es zum allerersten Mal in der WM-Geschichte eine riesige Halbzeitshow. Kennen wir sonst natürlich nur vom Super Bowl. Die Liste der Superstars, die dort auftreten, ist schon echt crazy. Madonna, Shakira, Justin Bieber und die koreanische Boygroup BTS. Auch der Name Coldplay macht noch die Runde. Und das Problem ist, eigentlich ist die Halbzeit beim Fußball nur 15 Minuten lang. Mit Auf- und Abbau wahrscheinlich nur 11 Minuten netto Showtime. Es wird gemunkelt, dass die Halbzeitpause deswegen verlängert wird. Von 15 auf 20 Minuten, vielleicht sogar eine halbe Stunde. Die FIFA hat sich dazu offiziell noch gar nicht geäußert. Eigentlich sind laut Fußballregeln maximal 15 Minuten Halbzeitpause vorgesehen. Eine längere Unterbrechung dürfte es nur mit Zustimmung des Schiedsrichters geben. Oder durch einen Anruf von Donald Trump.

0: Uhr 50.
1: Jason the Ruler.
0: Ich kann das nicht. Kann nur einer. Felix, guten Morgen. Jason Derulo ist mal wieder am Kochen, Leute. Was für ein schöner Mr. User Clubbanger er da rausgehauen hat. Können wir uns also schon mal freuen auf den Feierabend, wenn es heute noch zum Feiern geht. Vielleicht läuft da ja auch schon Michiko von DJ Goya, Melody und Jason Derulo. Die besten aktuellen Hits für euren Start ins Wochenende. Nur hier auf Radio Galaxy.

0: Vier Minuten vor sieben. Guten Morgen, hier ist die Galaxy Morning Show mit Felix an diesem Freitag. Freue mich sehr, dass wir gemeinsam Richtung Wochenende reinstarten und dass wir auch eine schöne Zeit in der Frühschicht gemeinsam haben. Kamerad mit Hug Yourself in knapp 10 Minuten. Sorgt für die Portion Selbstliebe, die wir alle gerne gebrauchen können. Und rein geht's mit einem Trio, die kennen sich sehr gut mit dem Auseinandernehmen von Charts aus. Das haben sie in den 2010ern schon sehr gut unter Beweis gestellt. Und ihr kennen und lieben ja diese tollen Drops von Kygo und auch diese zarten Vocals von Khalid. Plus Producer Griffin auch noch mit auf dem Track. Also drei Leute, die die Suppe definitiv nicht versalzen, sondern zu einem Meisterwerk machen. Save My Love. Um kurz nach 7 Uhr in der Galaxy Morning Show die besten aktuellen Hits gleich.
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15: Ich bin Dominik Schweiger. Guten Morgen. Nach den neuen Wasserspar-Regeln in München ist der Verbrauch deutlich gesunken. Laut den Stadtwerken sind gestern weniger als 330 Millionen Liter verbraucht worden. Zuletzt waren es an heißen Tagen noch rund 400 Millionen Liter. München ist die bislang größte bayerische Kommune mit einer solchen Allgemeinverfügung. Ob der Rückgang an den Verboten liegt oder weil es jetzt mal etwas geregnet hat, ist laut Stadtwerken allerdings unklar. In den letzten Tagen hat es stellenweise in Deutschland viele Sommergewitter und dementsprechend auch viel Regen gegeben. Trotzdem warnt Umweltminister Schneider vor ernsthaften Konflikten um Wasser. Im Spiegel-Interview sagte er, das Thema werde unterschätzt, besonders in Ballungsräumen werde es eng. Berlin zum Beispiel hängt stark von der Spree und deren Pegelstand ab. Eine Idee ist es deshalb, Elbwasser per riesiger Leitung in die Spree zu pumpen, aber das Wasser fehlt dann wiederum in Sachsen, Hamburg und Tschechien. In anderen EU-Ländern wie Schweden gilt es schon jahrelang. In Deutschland fordert es fast die Hälfte der Bevölkerung. Im Sexualstrafrecht sollte nur Ja heißt Ja gelten. Das zeigt eine Umfrage der deutschen Presseagentur. Auch der Bundesrat hatte sich ebenfalls für diesen Grundsatz ausgesprochen. Tine Klimach mit den Details.
10: In Deutschland muss ein Opfer sexueller Übergriffe aktiv widersprochen haben. Ein Täter kann also argumentieren, dass das Opfer nicht Nein gesagt hat und sein Handeln in Ordnung ist. Befürworter der Neuregelung verweisen auf Fälle, in denen Opfer aufgrund von Angst in Schockstarre geraten und keinen Widerstand leisten. Nun steht es an der Bundesregierung, ob sie den Vorschlag der Länder aufnimmt.
15: Kurz vorm WM-Finale hagelt's nochmal ordentlich Kritik an der FIFA. Amnesty International und Human Rights Watch werfen dem Weltverband vor, die Menschenrechtsverletzungen rund ums Turnier ignoriert und sich viel zu wenig gegen US-Präsident Trumps Politik gestellt zu haben. Ganz besonders gegen die strikten Einreiseregeln. Außerdem kritisieren die Organisationen die enge Freundschaft zwischen Trump und FIFA-Boss Infantino.
16: Und jetzt Aktuelles aus Oberfranken.
17: Mit Jutta Schindler. In Goldkronach hat der Kindergarten Mäusenest jetzt einen eigenen Streuobstgarten. Damit ist es jetzt sozusagen ein Streuobst-Kindergarten, Bürgermeister Holger Bär.
18: Es ist total angenehm, auch bei größter Hitze. Und die Kinder können ganz ohne Sonnensegel spielen. Wir haben hier einen abgegrenzten Bereich, weil hier der Schäfer auch noch regelmäßig seine Schafe mit in dem großen Gelände hat. Und es ist wirklich ein super Gewinn. Und für die Kinder, die können hier die Natur erleben, die können sehr viel lernen und haben sicherlich unglaublichen Spaß.
17: Holger Bär geht davon aus, dass es der erste Streuobstkindergarten in unserer Region ist.
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0: Sonne und Wolken heute im Wechsel. Die Temperaturen am Morgen bei 16 Grad, später dann bis zu 26 Grad am Nachmittag und gegen Abend kann es dann wieder stärker stürmen. Der Galaxy-Wetter-Trend übers Wochenende bleibt's wechselhaft bei Temperaturen bis knapp unter 25 Grad.
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17: Hallo liebe Autofahrer, auf der A3 Würzburg Richtung Nürnberg zwischen Schlüsselfeld und Höchstadt Nord. Da sind zwei Fahrstreifen nach einem Unfall blockiert. Außerdem A73 Nürnberg Richtung Bamberg zwischen Fürth-Steinach und Erlangen-Eltersdorf. Da sind Gegenstände auf dem linken Fahrstreifen. Und A71 Erfurt Richtung Suhl zwischen Ilmenau-West und Gräfenroda. Hier sind ebenfalls Gegenstände auf dem Fahrstreifen.
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17: Die stehen einmal auf der B303 Arzberg-Marktredwitz bei Seusen, außerdem in Marx-Grün-Lichtenberger Straße und einen haben wir noch in Kleinsendelbach in der Erlanger Straße am Ortsausgang Richtung Steinbach. Habt ihr sonst noch was gesehen? Schickt uns gerne durch, am besten per WhatsApp an die 0800 007 0076. Alle Staus und Blitzer findet ihr auch online unter radiogalaxy.de und in unserer kostenlosen App. Euch noch eine gute Fahrt und kommt gut und sicher an.
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0: 10 nach 7.
1: Heute ist Welt-Emoji-Tag. Felix hier, guten Morgen. Früher bin ich mit dem Wort Smiley groß geworden. Jetzt heißen sie Emojis, weil es natürlich mehr mittlerweile gibt als nur diesen einen Grinsekopf. Emoji leitet sich übrigens aus dem Japanischen ab und heißt wörtlich übersetzt einfach Bild, Schrift, Zeichen. Sehr romantisch. Naja, aber ehrlich gesagt, ne, unser Alltag, der wäre ein bisschen grau ohne Emojis und sehr trocken. Manchmal werden sogar kurze Sätze mit Punkt und ohne Emoji am Ende sogar als passiv-aggressiv wahrgenommen, gell, Harald?
2: Mann!
1: Ja, dann doch lieber eins mit dazu schreiben, gell?
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0: 7.21 Uhr.
1: Klingt irgendwie so ein bisschen unmöglich, aber tatsächlich ist es so, eine Gemeinde mit nicht mal 1000 Einwohnern hat Schulden von rund 25 Millionen Euro.
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1: Felix hier, guten Morgen. Genau das passiert gerade in Bad Alexandersbad im Fichtelgebirge. Der kleine Kurort steckt tief in der Krise. Der Grund ist eine ganze Kette von Problemen. Erst sind durch Änderungen bei den Krankenkassen die Kurgäste ausgeblieben. Dann hat der Strukturwandel die Region stark getroffen und auch die Corona-Pandemie hat hier Übriges getan. Große Hoffnung hat auf dem neuen Kurzentrum Alexbad gelegen, das 2017 eröffnet worden ist, doch direkt daneben hat damals noch eine Großbaustelle für Probleme gesorgt. Und als sich die Lage langsam verbessert hat, ist Corona dazugekommen. Die Einnahmen sind weggefallen, die Schulden sind weiter angestiegen. Inzwischen zahlt die Gemeinde allein rund 400.000 Euro Zinsen pro Jahr. Jetzt beschäftigt sich der Bayerische Landtag mit der schwierigen Finanzlage. Eine mögliche Zwangseingemeindung steht im Raum. Der Bürgermeister lehnt das aber ab. Dann hoffen wir mal, dass der Schuldenberg irgendwie sinkt. Ansonsten rufen wir einfach Peter Zwegert an, hätte ich gesagt.
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0: Galaxy Morning Show mit Felix und mit richtig, richtig dollem Sound. Denn, und das ist immer so ein Risiko, ne? Bebe Rexha hat sich Faithless geschnappt und diesen I Can't Get No Sleep, diesen wirklich geilen Beat, den es schon seit Jahrtausenden gefühlt gibt und immer wieder neu aufgezogen wird. Aber sie hat es wirklich am allergeilsten gemacht. New Religion heißt das Teil. Sie hat ihre unfassbar energiegeladenen Vocals drüber gepackt und einen richtig fetten Text gemacht. Und das ist wirklich so der Kickstart ins Wochenende, in diesen Freitagmorgen. Ich freue mich, dass wir da gemeinsam reingehen. Um kurz nach 7:30 gleich hier auf Radio Galaxy die besten aktuellen Hits.
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5: Ich bin Dominik Schweiger. Guten Morgen. Nach den neuen Wasserspar-Regeln in München ist der Verbrauch deutlich gesunken. Laut den Stadtwerken sind gestern weniger als 330 Millionen Liter verbraucht worden. Zuletzt waren es an heißen Tagen noch rund 400 Millionen Liter. München ist die bislang größte bayerische Kommune mit einer solchen Allgemeinverfügung. Ob der Rückgang an den Verboten liegt oder weil es jetzt mal etwas geregnet hat, ist laut Stadtwerken allerdings unklar. In den letzten Tagen hat es stellenweise in Deutschland viele Sommergewitter und dementsprechend auch viel Regen gegeben. Trotzdem warnt Umweltminister Schneider vor ernsthaften Konflikten um Wasser. Im Spiegel-Interview sagte er, das Thema werde unterschätzt, besonders in Ballungsräumen werde es eng. Berlin zum Beispiel hängt stark von der Spree und deren Pegelstand ab. Eine Idee ist es deshalb, Elbwasser per riesiger Leitung in die Spree zu pumpen, aber das Wasser fehlt dann wiederum in Sachsen, Hamburg und Tschechien. In anderen EU-Ländern wie Schweden gilt es schon jahrelang. In Deutschland fordert es fast die Hälfte der Bevölkerung. Im Sexualstrafrecht sollte nur Ja heißt Ja gelten. Das zeigt eine Umfrage der deutschen Presseagentur. Auch der Bundesrat hatte sich ebenfalls für diesen Grundsatz ausgesprochen. Tine Klimach mit den Details.
6: In Deutschland muss ein Opfer sexueller Übergriffe aktiv widersprochen haben. Ein Täter kann also argumentieren, dass das Opfer nicht Nein gesagt hat und sein Handeln in Ordnung ist. Befürworter der Neuregelung verweisen auf Fälle, in denen Opfer aufgrund von Angst in Schockstarre geraten und keinen Widerstand leisten. Nun steht es an der Bundesregierung, ob sie den Vorschlag der Länder aufnimmt.
5: Kurz vorm WM-Finale hagelt's nochmal ordentlich Kritik an der FIFA. Amnesty International und Human Rights Watch werfen dem Weltverband vor, die Menschenrechtsverletzungen rund ums Turnier ignoriert und sich viel zu wenig gegen US-Präsident Trumps Politik gestellt zu haben. Ganz besonders gegen die strikten Einreiseregeln. Außerdem kritisieren die Organisationen die enge Freundschaft zwischen Trump und FIFA-Boss Infantino.
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7: Mit Jutta Schindler. Hilfe aus Oberfranken für den brennenden Nationalpark. 36 Einsatzkräfte aus Ober- und Mittelfranken unterstützten im Kampf gegen einen großen Waldbrand im Müritz-Nationalpark in Mecklenburg-Vorpommern. Sie sind gestern früh mit 15 Fahrzeugen aufgebrochen. Im Gepäck hatten sie über 70 Bergungsgeräte aus den Landkreisen Kronach und Lichtenfels sowie aus Bamberg und Bayreuth. Der Brand hatte sich inzwischen auf etwa 270 Hektar ausgebreitet. Die Löscharbeiten sind schwierig, auch weil sich im Boden Munitionsreste befinden. Der Einsatz ist zunächst bis Sonntag geplant.
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0: Jetzt am Morgen 16 Grad, Sonne und Wolken im Mix. Die Topwerte am Nachmittag bis zu 26 Grad, aber abends da kannst du dann wieder ordentlich runterschütten und kräftig gewittern. Der Galaxy-Wetter-Trend, es wird deutlich frischer am Wochenende, am Sonntag dann zum Beispiel nur noch 21 Grad und Wechsel von Sonne und Wolken.
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7: Hallo liebe Autofahrer, auf

0: Der A3 Würzburg Richtung Nürnberg zwischen Schlüsselfeld und Höchstadt Nord. Da sind zwei Fahrstreifen nach einem Unfall blockiert. Außerdem A73 Nürnberg Richtung Bamberg zwischen Fürthsteinach und Erlangen-Eltersdorf. Da sind Gegenstände auf dem linken Fahrstreifen. Und A71 Erfurt Richtung Suhl zwischen Ilmenau-West und Gräfenroda. Hier sind ebenfalls Gegenstände auf dem Fahrstreifen.
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0: Die stehen einmal auf der B303 Arzberg-Markt-Rettwitz bei Seusen, außerdem in Marx-Grün-Lichtenberger Straße und einen haben wir noch in Kleinsendelbach in der Erlanger Straße am Ortsausgang Richtung Steinbach. Habt ihr sonst noch was gesehen? Schickt uns gerne durch, am besten per WhatsApp an die 0800 007 0076. Alle Staus und Blitzer findet ihr auch online unter radiogalaxy.de und in unserer kostenlosen App. Euch noch eine gute Fahrt und kommt gut und sicher an.
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0: 20 vor 8. Die Deutschen sind lang wach geblieben, trotzdem früh aus der WM ausgeschieden. Felix hier, guten Morgen. Trotzdem gab es ganz viele unvergessliche und coole Momente dieser XXL-WM, die wir uns jetzt gemeinsam gönnen.
1: Und zum Glück stellt Julian Nagelsmann die Mannschaft auf. Noch.
2: Paraguay steht im Achtelfinale, Deutschland ist ausgeschieden.
3: Zweite werden zweimal reingeschissen. Ich stehe bereit, wenn man das möchte. Und wenn man das nicht möchte, dann muss man mir das sagen.
4: Julian ist zurückgetreten und der DFB kümmert sich um eine Nachfolgeregelung und ist in dem Zuge dieser Gedanken, die sich gemacht haben, auf mich zugekommen. Ja.
5: Kalajdzic! 3-3! Bist du deppert?
6: Number 9, Paraguay, cover his mouth! Decision is red card!
7: Red card. I didn't know what the hell a red card was. When I found out, I said, you gotta be kidding.
8: Messi! Ich brech zusammen!
9: Mbappé!
10: Yeah, it was a crazy game. We had to fight.
11: This is pure mentality. You can bottle it up and sell it.
0: Das WM-Finale am Sonntag. Spanien gegen Argentinien um 21 Uhr. Ganz viel Spaß beim Spiel. 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

0: 7.45 Uhr.
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In 9 Minuten ist es 8 Uhr. Ein Song, der auf wirklich jeder Fashion-Show und auf jeder Afterparty, wo die Stars und Sternchen sich treffen, gespielt wird. Den habe ich jetzt auch für euch da, weil ihr seid auch meine Stars und Sternchen. Ohne euch gäbe es mich nicht, ne? Also vielen Dank fürs Einschalten. Hier ist für euch einer der heißesten Sommer-Tracks des Jahres, The Bowser mit Magnetic. Die besten aktuellen Hits natürlich nur für euch hier auf Radio Galaxy.

0: Schön, dass ihr da seid. Hier ist die Galaxy Morning Show mit Felix an diesem Friday. Keine Ahnung, warum ich das jetzt auf Englisch gesagt habe, aber irgendwie amüsiert mich das selbst. Die meisten Menschen finden sich selbst immer am lustigsten und ich bin auch einer von dieser Sorte. Rare is my husband ist ein Song von Ray, der kommt nicht alleine, sondern mit einem riesigen Jazz Big Band Orchester. Alle möglichen echten Menschen im Studio gewesen. Das ist, also auf Boarisch gesagt, wäre das, glaube ich, ein Blaskapellen. Aber es ist Jazz, es ist Pop, es ist Energie. Gleich in knapp 10 Minuten dieser Song. Ich liebe ihn immer noch. Und Die Die, der offizielle WM-Song von Shakira und Burna Boy, gibt es gleich um 8, beziehungsweise kurz nach 8, hier auf Radio Galaxy. Entschuldigt, es ist Freitagmorgen. Ich bin mit einem Fuß schon am Wochenende. Gleich die besten aktuellen Hits.
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0: Eine Minute nach 8 Uhr.
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9: Ich bin Dominik Schweiger. Guten Morgen. Die Bundesregierung plant ja Reformen, um Krankenkassen finanziell zu entlasten. Zeitgleich haben Recherchen unter anderem von der Süddeutschen Zeitung gezeigt, mindestens 17 Krankenkassen und kassenärztliche Vereinigungen haben Beitragsgeld in riskante Immobilienfonds gesteckt und dabei mindestens 170 Millionen Euro verloren. Eigentlich schreibt das Sozialgesetzbuch vor, dass solche Anlagen besonders risikoarm sein müssen. Die EU-Kommission prüft momentan eines der wichtigsten Instrumente für den Klimaschutz, den Handel mit CO2-Zertifikaten. Es geht um die Frage, ob und wie das momentan geltende System zur aktuellen wirtschaftlichen und geopolitischen Lage passt. Wie der Emissionshandel funktioniert, erklärt Pia Wegner.
10: Es gibt eine bestimmte Grenze an sogenannten CO2-Zertifikaten. Manche Firmen brauchen aber mehr, einfach weil sie mehr Treibhausgase in die Atmosphäre pusten. Diese Firmen können sich wiederum Zertifikate von anderen Firmen kaufen, und zwar von solchen, die weniger CO2 ausstoßen. So entsteht dann ein Preis pro Tonne Kohlendioxid. Dadurch soll bei Firmen der Anreiz entstehen, weniger CO2 auszustoßen.
9: Die Rastplätze an unseren Autobahnen haben ziemlichen Sanierungsbedarf. Diese Defizite auszugleichen kostet eine 500 Millionen Euro. Das ist die Reaktion der Autobahn GmbH auf einen ADAC-Test, bei dem fast die Hälfte von 50 unbewirtschafteten Rastplätzen schlecht bewertet worden war, vor allem wegen der Toiletten. Kurzfristig müssten 100 Anlagen erneuert werden. Das Geld dafür müsse vom Bund kommen, heißt es. Nach den Unwettern in den letzten Tagen bleibt das Wetter in Bayern wechselhaft. Der Deutsche Wetterdienst warnt auch heute wieder vor örtlich teils heftigen Gewittern, vor allem in Oberfranken, der Oberpfalz sowie in Teilen Ober- und Niederbayerns. Die Regenfälle könnten die angespannte Wassersituation etwas entspannen. München und weitere Kommunen haben wegen der anhaltenden Trockenheit Wassersparregeln erlassen.
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11: Mit Jutta Schindler. Heute beginnt das Coburger Schlossplatzfest. Bis zum kommenden Montag dreht sich alles rund um die Themen Kulinarik und Unterhaltung. Im 40. Jubiläumsjahr des Festes gibt es ein neues Konzept. Dazu gehört, dass es diesmal ein großes Gastrozelt statt vieler kleiner gibt. Außerdem werden die beiden Bühnen zusammengelegt und es gibt eine zusätzliche DJ-Fläche mit Lounge und einem Familienbereich.
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0: Sonne und Wolken heute im Wechsel. Die Temperaturen am Morgen bei 16 Grad, später dann bis zu 26 Grad am Nachmittag und gegen Abend kann es dann wieder stärker stürmen. Der Galaxy-Wettertrend übers Wochenende bleibt wechselhaft bei Temperaturen bis knapp unter 25 Grad.
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12: Servus, liebe Autofahrer. Kurzer Blick auf die Straßen. Dauert länger aktuell auf der A3 Würzburg Richtung Nürnberg zwischen Schlüsselfeld und Höchstadt Nord. Geht's derzeit auf 2 Kilometern. Immer wieder nur langsam voran. Wenn das eure Strecke ist, bitte plant rund 10 Minuten mehr ein. Geblitzt wird in Ansbach in der Bandelstraße sowie in Oberfranken steht einer. In Himmelkron in der Bayreuther Straße. Staus und Blitzer könnt ihr auch heute Morgen bei uns kostenlos melden. Ruft durch oder schickt uns gerne WhatsApp 0800 007 0076. Danke und gute Fahrt.
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0: 11.
1: Nicht alles, was Influencer anpreisen, ist auch wirklich ein gut investierter Kauf. Oder vielleicht doch?
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1: Felix hier, guten Morgen. Also das ist echt so ein bisschen widersprüchlich. Mit einer Decke wollen wir uns ja zudecken und wärmen, aber es gibt auch Decken, die anscheinend kühlen können. Viele Influencer haben das angepriesen und meine Kollegin Lisa, die hat sich immer dagegen gewehrt. Aber sie hat gemeint, ihr Schlaf ist deutlich besser geworden.
3: Jetzt war ich bei meiner besten Freundin zu Besuch. Die Familie besteht aus 2 Erwachsenen und 2 Kindern im Haushalt. Und passt auf, es gibt natürlich nur eine Kühldecke im Haus. Und es wird sich jetzt richtig darum gestritten, wer sie in der Nacht haben darf. Also die Decke ist super glatt, die ist super seidig, super leicht. Und die Kids, die spielen jetzt abends immer, wer zuerst im Bett ist, der bekommt sie dann auch in der Nacht. Also mal im Ernst, wann gehen Kinder freiwillig abends ins Bett? Es ist ein absoluter Gamechanger. Und das Geheimnis der Decke ist wohl, da sind so Hightech-Fasern drin, die die Körperwärme ableiten. Und somit hat man so einen Kühleffekt auf der Haut. Fühlt sich wirklich mega an. Ich habe jetzt natürlich auch eine. Und die gibt's so in den Preisspannen von 40 Euro bis 150 Euro. Und ich muss echt sagen, für mich jetzt schon der beste Kauf des Sommers.
1: Kühldecken, die unseren Schlaf besser machen. Frische neue Trends gibt's wieder ab Montag um diese Zeit hier auf Radio Galaxy.

0: 8.19 Uhr.
1: Ich wollte gerade einen Sound spielen, wie ein Elektroauto an mir vorbeirast, aber ich habe dafür noch gar keinen Sound.
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1: Felix, ja, guten Morgen. Wie wär's mit... Nee. Naja, wurscht. E-Autos sind auf jeden Fall in Bayern weiter auf der Überholspur. Im ersten Halbjahr war fast jedes vierte neu zugelassene Auto im Freistaat ein reiner Stromer. Insgesamt sind mehr als 76.000 neue E-Autos auf Bayerns Straßen dazugekommen. Aber im Vergleich mit den anderen Bundesländern reicht das trotzdem nur für Platz 10. Ganz vorne liegt Rheinland-Pfalz mit knapp 30% Elektroautos bei den Neuzulassungen. Schlusslicht ist Hamburg. Warum E-Autos gerade so zulegen? Naja, es gibt inzwischen deutlich mehr Modelle zur Auswahl, eine neue staatliche Förderung und natürlich machen auch die hohen Preise für Benzin und Diesel den Umstieg ein bisschen attraktiver. Der Trend ist also klar, in Bayern wird immer häufiger geladen statt getankt. Kommt gut in euer Wochenende rein. 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

0: 3 Minuten vor 8:30. Herzlich willkommen im Freitagmorgen auf dem Sender eures Vertrauens mit der Galaxy Morning Show und mit mir, mit Felix. Bleibt gerne noch ein bisschen länger, das ist nicht nur mein Motto, sondern auch das von Leonie und Singer-Songwriter Callum Scott. Die beiden haben sich im Studio zusammengetan und Stay rausgehauen. Es ist ein Meisterwerk geworden, weil das ist nicht so eine melodramatische Nummer, sondern es ist so eine verspielte, romantische Geschichte. Es ist wirklich, als wären wir live bei einem Date dabei. So fühlt sich das an. In knapp 10 Minuten gibt es das auf die Ohren und die unfassbar geile Stimme von Teddy Swims. So viel Soul steckt da kaum in einer zweiten Stimme drin. Mr. Know It All, seine aktuelle, spiele ich euch um kurz nach 8:30 hier auf Radio Galaxy. Für euren Start in diesem Freitagmorgen nur die besten aktuellen Hits. Gleich.
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6: Ich bin Dominik Schweiger. Guten Morgen. Die Bundesregierung plant ja Reformen, um Krankenkassen finanziell zu entlasten. Zeitgleich haben Recherchen unter anderem von der Süddeutschen Zeitung gezeigt, mindestens 17 Krankenkassen und kassenärztliche Vereinigungen haben Beitragsgeld in riskante Immobilienfonds gesteckt und dabei mindestens 170 Millionen Euro verloren. Eigentlich schreibt das Sozialgesetzbuch vor, dass solche Anlagen besonders risikoarm sein müssen. Die EU-Kommission prüft momentan eines der wichtigsten Instrumente für den Klimaschutz, den Handel mit CO2-Zertifikaten. Es geht um die Frage, ob und wie das momentan geltende System zur aktuellen wirtschaftlichen und geopolitischen Lage passt. Wie der Emissionshandel funktioniert, erklärt Pia Wegner.
7: Es gibt eine bestimmte Grenze an sogenannten CO2-Zertifikaten. Manche Firmen brauchen aber mehr, einfach weil sie mehr Treibhausgase in die Atmosphäre pusten. Diese Firmen können sich wiederum Zertifikate von anderen Firmen kaufen, und zwar von solchen, die weniger CO2 ausstoßen. So entsteht dann ein Preis pro Tonne Kohlendioxid. Dadurch soll bei Firmen der Anreiz entstehen, weniger CO2 auszustoßen.
6: Die Rastplätze an unseren Autobahnen haben ziemlichen Sanierungsbedarf. Diese Defizite auszugleichen kostet eine 500 Millionen Euro. Das ist die Reaktion der Autobahn GmbH auf einen ADAC-Test, bei dem fast die Hälfte von 50 unbewirtschafteten Rastplätzen schlecht bewertet worden war, vor allem wegen der Toiletten. Kurzfristig müssten 100 Anlagen erneuert werden. Das Geld dafür müsse vom Bund kommen, heißt es. Nach den Unwettern in den letzten Tagen bleibt das Wetter in Bayern wechselhaft. Der Deutsche Wetterdienst warnt auch heute wieder vor örtlich teils heftigen Gewittern, vor allem in Oberfranken, der Oberpfalz sowie in Teilen Ober- und Niederbayerns. Die Regenfälle könnten die angespannte Wassersituation etwas entspannen. München und weitere Kommunen haben wegen der anhaltenden Trockenheit Wassersparregeln erlassen.
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8: Mit Jutta Schindler. Spatenstich für den Windpark am fränkischen Rennsteig. Morgen in einer Woche wird der Baubeginn offiziell bei Steinbach am Wald gefeiert. Die Fundamente für die 15 Windräder sind schon fertig. Jetzt geht es an den eigentlichen Bau der Anlagen. Im September 2027 soll der Windpark fertig sein. Er soll der leistungsfähigste Windpark in Bayern werden und damit ein Vorzeigeprojekt für die Energiewende. Die drei Rennsteigkommunen Ludwigstadt, Steinbach am Wald und Tettau sind direkt daran beteiligt und auch die energieintensive Glasindustrie in der Region soll profitieren. Der Windpark kostet rund 150 Millionen Euro.
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9: Jetzt am Morgen 16 Grad, Sonne und Wolken im Mix. Die Topwerte am Nachmittag bis zu 26 Grad, aber abends da kannst du dann wieder ordentlich runterschütten und kräftig gewittern. Der Galaxy-Wetter-Trend, es wird deutlich frischer am Wochenende, am Sonntag dann zum Beispiel nur noch 21 Grad und Wechsel von Sonne und Wolken.
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10: Servus, liebe Autofahrer. Kurzer Blick auf die Straßen. Es gibt eine Meldung von der A3 Würzburg Richtung Nürnberg zwischen Schlüsselfeld und Höchstadt Nord. 2 Kilometer stockender Verkehr momentan. 10 Minuten braucht er hier länger. Geblitzt wird aktuell Ansbach, Bandelstraße und in Oberfranken in Himmelkron in der Bayreuther Straße. Staus und Blitzer könnt ihr bei uns jederzeit kostenlos melden. Ruft an oder schickt uns gerne auch eine WhatsApp. 0800 007 0076. Danke und gute Fahrt.
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8.41 Uhr. Zum ersten Mal könnte eine WM-Halbzeitpause sich so anhören. Und jetzt alle. Felix hier, guten Morgen. Ja, beim WM-Finale am Sonntag zwischen Spanien und Argentinien gibt es zum allerersten Mal in der WM-Geschichte eine riesige Halbzeitshow. Kennen wir sonst natürlich nur vom Super Bowl. Die Liste der Superstars, die dort auftreten, ist schon echt crazy. Madonna, Shakira, Justin Bieber und die koreanische Boygroup BTS. Auch der Name Coldplay macht noch die Runde. Und das Problem ist, eigentlich ist die Halbzeit beim Fußball nur 15 Minuten lang. Mit Auf- und Abbau wahrscheinlich nur 11 Minuten netto Showtime. Es wird gemunkelt, dass die Halbzeitpause deswegen verlängert wird. Von 15 auf 20 Minuten, vielleicht sogar eine halbe Stunde. Die FIFA hat sich dazu offiziell noch gar nicht geäußert. Eigentlich sind laut Fußballregeln maximal 15 Minuten Halbzeitpause vorgesehen. Eine längere Unterbrechung dürfte es nur mit Zustimmung des Schiedsrichters geben. Oder durch einen Anruf von Donald Trump.

0: 8.45 Uhr.
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0: 8:51 Uhr.
1: Boah, ich weiß gar nicht, für was ich mich ehrlich gesagt entscheiden soll, wettertechnisch, ne? Felix hier, guten Morgen. Zum einen liebe ich ja den Sommer für die Sonne, aber dann soll es auch nicht zu heiß werden. Wenn die Sonne scheint, dann lädt sich aber der Himmel auf mit so Gewitterzellen und irgendwie, also mir kann man es irgendwie nicht so richtig recht machen. Vielleicht bin ich doch irgendwie mehr so ein Winterkind, keine Ahnung. Oh, es ist irgendwie echt ein bisschen schwierig, ne? Aber Ugel hat sich entschieden, der will Richtung Sonne. Und hier ist er mit Moving to the Sun. Einer der geilsten EDM-Tracks dieses Jahr. Hier ist Radio Galaxy. Die besten aktuellen Hits. Schönes Wochenende.

0: 6 Minuten vor 9.
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0: Ich frage mich aber manchen Musikern schon, wie kommt ihr denn auf die Idee? Felix hier, guten Morgen. Die Galaxy Morning Show für euch am Freitagmorgen mit den besten aktuellen Hits. Und einer davon, der kommt von Alex Warren. Der Typ weiß, wie man Hits macht. Der hat es ja mit Ordinary schon geschafft, die 2 Milliarden Streams-Grenze zu knacken. Es ist wirklich insane. Und seine Nummer, also seine Follow-Up-Single, damit er nicht One-Hit-Wonder bleibt, sondern, ne, weiterhin Gas gibt und gute Mucke raushaut, heißt Fever Dream, also Fiebertraum. Und da frage ich mich echt, wieso ist das was Positives, ne? Weil ihr wisst es vielleicht nicht, aber er hat den Song über das erste Kennenlernen seiner Frau geschrieben. Und wenn ich mir jetzt denke, das war ein Fiebertraum, dann irgendwie denke ich mir so, das war ja irgendwie nicht so gut. Aber die sind ja verheiratet und glücklich zusammen, deswegen ist das wohl ein gut gemeinter Fiebertraum, ne? Da ist ihm vielleicht so ein bisschen die Düse gegangen oder das Herz ist ihm bis zum Hals hochgeklopft. Aber das sind eben die starken Gefühle, die man hat. Als Songwriter packt man die in einen Song und dann wird das zum Hit und so wird's gemacht. Gleich hier auf Radio Galaxy die besten aktuellen Hits um 8:45.
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0: Ganz genau, 9 Uhr.
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19: Ich bin Dominik Schweiger. Guten Morgen. Unsere Beitragsgelder für die Krankenkassen sind offenbar teilweise in fragwürdige Immobilienfonds geflossen. Laut Recherchen unter anderem der Süddeutschen Zeitung haben das mindestens 17 Krankenkassen und kassenärztliche Vereinigungen getan und dabei mindestens 170 Millionen Euro verloren. Laut dem Sozialgesetzbuch dürfen die Krankenkassen die Beitragsgelder zwar im Kapitalmarkt anlegen, allerdings nur besonders risikoarm. Wenn es draußen zu heiß ist, sollen Menschen in bestimmten Berufen daheim bleiben dürfen und trotzdem bezahlt werden. Dafür fordert DGB-Chefin Fahimi ein neues Hitzeausfallgeld. Ansonsten würde es in den nächsten Jahren noch mehr hitzebedingte Arbeitsunfälle geben. Tanja Wagner berichtet.
20: Mittlerweile klagt jeder Dritte über Hitzestress im Job, gerade bei schwerer körperlicher Arbeit und wenn Zeitdruck besteht. Pflegekräfte, Paketzusteller und Einsatzkräfte hätten es bei hohen Temperaturen oft sehr schwer, so Fahimi. Nötig sei mehr Hitzeschutz. Gleichzeitig könnten die Firmen auch anderweitig vorsorgen, so die DGB-Chefin, durch Verschattung und bereitgestellte Getränke oder auch indem kurzfristig die Kleiderordnung gelockert wird.
19: Das Thema Wasser wird in Deutschland unterschätzt. Das meint Bundesumweltminister Schneider und warnt vor zunehmender Wasserknappheit. Dem Magazin Spiegel hat er gesagt, es müssten jetzt Voraussetzungen geschaffen werden, dass Orte auch in 10 oder 20 Jahren noch lebenswert sind und Unternehmen noch weiter produzieren können. Vor allem in Ballungsräumen rechnet Schneider mit, so wörtlich, Konflikten um Wasser. Sie gilt als eine frühere enge Freundin der Rechtsterroristin Beate Zschäpe und ist die Ehefrau eines bereits verurteilten NSU-Unterstützers. Vor dem Oberlandesgericht Dresden wird heute das Urteil gegen eine mutmaßliche NSU-Unterstützerin erwartet. Die heute 45-Jährige soll Beate Zschäpe ihre Dokumente überlassen und bei der Anmietung eines Wohnmobils geholfen haben. Das wiederum hat der NSU bei seinem letzten Raubüberfall benutzt.
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2: Mit Jutta Schindler. Klimaschutzmaßnahmen in der Stadt, Plauen bewirbt sich für Förderprogramm. Mit dem Sondervermögen will der Bund Geld in Infrastruktur stecken, ein Teil soll aber auch in den Klimaschutz fließen. Ein entsprechendes Förderprogramm ist nun angelaufen, insgesamt stehen 80 Millionen Euro zur Verfügung. Dafür will sich auch die Stadt Plauen bewerben, konkret will sie verschiedene Plätze sanieren und aufwerten. Der Richard-Wagner-Platz soll in seinem Zustand erhalten bleiben, er soll aber auch mehr Stauden, Blühwiesen und Bäume bekommen. Am Eintretehäuschen ist ein Artenschutzprojekt geplant. Auch den Mädelssohnplatz will die Stadt Plauen an die heutigen Bedürfnisse anpassen. Die Beethoven- und Reisigerstraße sollen große Baumscheiben mit einem Regenwasserbewässerungssystem bekommen. Auch ein neuer Geh- und Radweg mit der Beethovenstraße ist geplant. Insgesamt rechnet die Stadt mit Kosten von über 1,4 Millionen Euro.
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0: Sonne und Wolken heute im Wechsel. Die Temperaturen am Morgen bei 16 Grad, später dann bis zu 26 Grad am Nachmittag und gegen Abend kann es dann wieder stärker stürmen. Der Galaxy-Wetter-Trend übers Wochenende bleibt wechselhaft bei Temperaturen bis knapp unter 25 Grad.
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2: Hallo liebe Autofahrer, auf der A3 Würzburg Richtung Nürnberg zwischen Schlüsselfeld und Höchstadt Nord. Da sind zwei Fahrstreifen blockiert nach einer Unfallaufnahme. Das Ganze staut sich ungefähr 2 Kilometer, ihr braucht eine Viertelstunde länger. Und auf der A71 Suhl Richtung Erfurt zwischen Ilmenau West und Ilmenau Ost, da steht ein defekter LKW auf dem Standstreifen.
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2: Die stehen gerade einmal in Speichersdorf in der Kreusener Straße, außerdem Gräfenberg-Karsberger Straße und auf der A93 Richtung Hof zwischen Mitterteich und Pechbrunn. Habt ihr sonst noch was gesehen? Schickt uns gerne durch an die 0800 007 0076. Alle Staus und Blitzer gibt's auch online unter radiogalaxy.de und in unserer kostenlosen App. Euch noch eine gute Fahrt und kommt gut und sicher an.
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0: 11 Minuten nach 9 Uhr. Heute ist Welt-Emoji-Tag. Felix hier, guten Morgen. Früher bin ich mit dem Wort Smiley groß geworden. Jetzt heißen sie Emojis, weil es natürlich mehr mittlerweile gibt als nur diesen einen Grinsekopf. Emoji leitet sich übrigens aus dem Japanischen ab und heißt wörtlich übersetzt einfach Bild, Schrift, Zeichen. Sehr romantisch. Naja, aber ehrlich gesagt, ne, unser Alltag, der wäre ein bisschen grau ohne Emojis und sehr trocken. Manchmal werden sogar kurze Sätze mit Punkt und ohne Emoji am Ende sogar als passiv-aggressiv wahrgenommen, gell, Harald?
1: Mann!
0: Ja, dann doch lieber eins mit dazu schreiben, gell?
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0: 20 nach 9.
1: Klingt irgendwie so ein bisschen unmöglich, aber tatsächlich ist es so, eine Gemeinde mit nicht mal 1000 Einwohnern hat Schulden von rund 25 Millionen Euro.
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1: Felix hier, guten Morgen. Genau das passiert gerade in Bad Alexandersbad im Fichtelgebirge. Der kleine Kurort steckt tief in der Krise. Der Grund ist eine ganze Kette von Problemen. Erst sind durch Änderungen bei den Krankenkassen die Kurgäste ausgeblieben. Dann hat der Strukturwandel die Region stark getroffen und auch die Corona-Pandemie hat hier Übriges getan. Große Hoffnung hat auf dem neuen Kurzentrum Alexbad gelegen, das 2017 eröffnet worden ist, doch direkt daneben hat damals noch eine Großbaustelle für Probleme gesorgt. Und als sich die Lage langsam verbessert hat, ist Corona dazugekommen. Die Einnahmen sind weggefallen, die Schulden sind weiter angestiegen. Inzwischen zahlt die Gemeinde allein rund 400.000 Euro Zinsen pro Jahr. Jetzt beschäftigt sich der Bayerische Landtag mit der schwierigen Finanzlage. Eine mögliche Zwangseingemeindung steht im Raum. Der Bürgermeister lehnt das aber ab. Dann hoffen wir mal, dass der Schuldenberg irgendwie sinkt. Ansonsten rufen wir einfach Peter Zwegert an, hätte ich gesagt.
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0: 9.28 Uhr. Herzlich willkommen, der Freitagmorgen und der Magen grummelt bei mir schon wieder. Ich muss jetzt mal hier meine Overnight Oats langsam aus dem Kühlschrank holen und reinfetzen, damit ich weitermachen kann. Ich wollte euch das einfach mal sagen. Na, jetzt wisst ihr auf jeden Fall Bescheid. Leute, die besten aktuellen Hits, die gibt's natürlich auch in knapp 10 Minuten von Taylor Swift mit Opalite. Sehr entspannte Nummer, freue ich mich drauf. Und ich liebe alles daran, dass Kygo und Khalid wieder zurück sind. Zusammen haben sie sich getan für Save My Love. Bisschen wie so eine 2010er Nummer, die wäre da bestimmt schon hart gegangen, aber funktioniert anscheinend immer noch so ein Sound, ne? Finde ich großartig und das gibt's um kurz nach 9:30 wie so ein kleines Throwback in die 2010er und die guten Hits dorthin und die Leute, die das gemacht haben, die geben immer noch Gas und das ist wunderbar. Gleich hier auf Radio Galaxy.
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0: 6 Minuten nach halb 10.
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0: 9.40 Uhr.
1: Die Deutschen sind lang wach geblieben, trotzdem früh aus der WM ausgeschieden. Felix hier, guten Morgen. Trotzdem gab es ganz viele unvergessliche und coole Momente dieser XXL-WM, die wir uns jetzt gemeinsam gönnen.
2: Und zum Glück stellt Julian Nagelsmann die Mannschaft auf. Noch.
3: Paraguay steht im Achtelfinale, Deutschland ist ausgeschieden.
4: Zweite WM, zweimal reingeschissen.
5: Ich stehe bereit, wenn man das möchte. Und wenn man das nicht möchte, dann muss man mir das sagen.
6: Julian ist zurückgetreten und der DFB kümmert sich um eine Nachfolgeregelung und ist in dem Zuge dieser Gedanken, die sich gemacht haben, auf mich zugekommen. Ja.
7: Kalajdzic! 3-3! Bist du deppert?
8: Number 9, Paraguay, cover his mouth! Decision is a red card!
9: Red card. I didn't know what the hell a red card was. When I found out, I said, you gotta be kidding.
10: Messi! Ich brech zusammen!
11: Mbappé!
12: Yeah, it was a crazy game. We had to fight.
13: This is pure mentality. You can bottle it up and sell it.
1: Das WM-Finale am Sonntag. Spanien gegen Argentinien um 21 Uhr. Ganz viel Spaß beim Spiel. 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

0: take my pride. 9.48 Uhr.
1: Nicht alles, was Influencer anpreisen, ist auch wirklich ein gut investierter Kauf. Oder vielleicht doch?
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1: Felix hier, guten Morgen. Also das ist echt so ein bisschen widersprüchlich. Mit einer Decke wollen wir uns ja zudecken und wärmen, aber es gibt auch Decken, die anscheinend kühlen können. Viele Influencer haben das angepriesen und meine Kollegin Lisa, die hat sich immer dagegen gewehrt. Aber sie hat gemeint, ihr Schlaf ist deutlich besser geworden.
3: Jetzt war ich bei meiner besten Freundin zu Besuch. Die Familie besteht aus 2 Erwachsenen und 2 Kindern im Haushalt. Und passt auf, es gibt natürlich nur eine Kühldecke im Haus. Und es wird sich jetzt richtig darum gestritten, wer sie in der Nacht haben darf. Also die Decke ist super glatt, die ist super seidig, super leicht. Und die Kids, die spielen jetzt abends immer, wer zuerst im Bett ist, der bekommt sie dann auch in der Nacht. Also mal im Ernst, wann gehen Kinder freiwillig abends ins Bett? Es ist ein absoluter Gamechanger. Und das Geheimnis der Decke ist wohl, da sind so Hightech-Fasern drin, die die Körperwärme ableiten. Und somit hat man so einen Kühleffekt auf der Haut. Fühlt sich wirklich mega an. Ich habe jetzt natürlich auch eine. Und die gibt so in den Preisspannen von 40 Euro bis 150 Euro. Und ich muss echt sagen, für mich jetzt schon der beste Kauf des Sommers.
1: Kühldecken, die unseren Schlaf besser machen. Frische neue Trends gibt's wieder ab Montag um diese Zeit hier auf Radio Galaxy.

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7: Ich bin Dominik Schweiger. Die Rastplätze an unseren Autobahnen sind sanierungsbedürftig. Das hat ein ADAC-Test gezeigt. Diese Mängel zu beheben, würde für den Bund teuer werden. Tanja Wagner erklärt, wie teuer.
8: Rund eine halbe Milliarde Euro braucht es, um die Rastplätze an den deutschen Autobahnen in den nächsten Jahren wieder auf Vordermann zu bringen, schätzen die Experten. Das Geld dafür müsse vom Bund kommen. Auf kurze Sicht müssten mindestens 100 Anlagen erneuert werden. Und zwar nicht nur die Autobahntoiletten, sondern auch die Aufenthaltsbereiche und Verkehrsflächen. Helfen soll dabei, dass beispielsweise neue Toilettengebäude künftig bundesweit standardisiert gebaut werden.
7: Krankenkassen und kassenärztliche Vereinigungen haben hunderte Millionen Euro an Beitragsgeldern verzockt. Genauer gesagt soll eine Summe von 170 Millionen Euro in fragwürdige Immobilienfonds investiert worden sein. Das zeigen Recherchen von unter anderem der Süddeutschen Zeitung. Kassenärztliche Vereinigungen und Krankenkassen dürfen Beitragsgelder am Kapitalmarkt anlegen, allerdings nur besonders risikoarm. Wer Opfer einer Gewalttat wird, hat Anspruch auf Entschädigungsleistungen. In Bayern haben letztes Jahr über 5.500 Menschen zusammen fast 70 Millionen Euro bekommen. Das zeigen Zahlen des Bayerischen Zentrums für Familie und Soziales. Entschädigungen haben unter anderem Opfer vom Messerangriff in Aschaffenburg und vom Anschlag auf eine Gewerkschaftsdemo in München bekommen. Die DFB-Elf ist bei der Fußball-WM zwar schon lange ausgeschieden, Deutschland wird im Finale aber trotzdem vertreten sein. Der deutsche Schiedsrichter Bastian Dankert ist als Videoassistent für das Spiel zwischen Spanien und Argentinien nominiert worden. Er unterstützt damit den Slowenen Slavko Vincic, der sein erstes WM-Finale leiten wird. Los geht's am Sonntag um 21 Uhr.
1: Und jetzt Aktuelles aus Oberfranken.
9: Mit Jutta Schindler. Es ist für die Hofer nicht nur ein willkommener Imbiss in der Mittagspause, sondern auch auf gewisse Weise Identitätsfigur. Der Hofer Wäschlesmo, also der Mann, der an vielen Stellen in der Stadt steht und heiße Würstchen aus dem Messingkessel verkauft. Nach der ersten Idee vor 5 Jahren hat Hof nun eine Motivampel mit dem Wäschlesmo. Dort zeigt er jetzt rot und grün für die Fußgänger an. Rechtliche Vorgaben hatten für den langen Prozess gesorgt. Die SPD in Hofer Stadtrat hatte sich für die Motivampel eingesetzt. Ähnlich der Pumuckl-Ampel in München oder der Vater- und Sohn-Ampel in Plauen. Die Kosten hat ebenfalls die SPD-Fraktion übernommen.
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9: Bei uns ist es heute relativ bewölkt, teilweise auch ein bisschen sonnig, aber gegen Nachmittag abends, da wird es dann auch mal regnen oder gewittern bei 26 bis 28 Grad. In Wirsberg bei Kulmbach, da haben wir gerade so 20 Grad. Der Galaxy-Wettertrend am Samstag und Sonntag sieht's recht ähnlich aus. Hier haben wir zwar ein bisschen Sonnenschein, aber Samstag gegen Nachmittag, Abend auch ein paar Gewitter und Sonntag den Tag über auch immer wieder Regenfälle. Das Ganze bei Temperaturen zwischen 19 und 26 Grad.
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9: Hallo liebe Autofahrer, auf der A9 Berlin Richtung Nürnberg zwischen Lauf Hersbruck und Lauf, da sind Gegenstände auf dem mittleren Fahrstreifen. Und A3 Würzburg Richtung Nürnberg zwischen Schlüsselfeld und Höchstadt Nord, 3 Kilometer Stau haben wir aktuell, ihr braucht ungefähr eine Viertelstunde mehr.
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9: Die stehen gerade einmal in Speichersdorf in der Kreusener Straße, außerdem Gräfenberg-Karsberger Straße und auf der A93 Richtung Hof zwischen Mitterteich und Pechbrunn. Habt ihr sonst noch was gesehen? Schickt uns gerne durch an die 0800 007 0076. Alle Staus und Blitzer gibt's auch online unter radiogalaxy.de und in unserer kostenlosen App. Euch noch eine gute Fahrt und kommt gut und sicher an.
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Endspurt Richtung Sommerferien. Hier ist Radio Galaxy bei der Arbeit mit Marvin. Genau heute in 2 Wochen ist letzter Schultag und dann stehen 6 Wochen Sommerferien für die bayerischen Schüler auf dem Programm. Heißt ja für viele auch, an dem Tag geht's wahrscheinlich dann noch in den Urlaub. Vielleicht mit dem Auto Richtung Süden, Gardasee oder irgendwo die Ecke. Er ist jetzt schon Vorfreude angesagt, ne? Und in der Schule und im Job vielleicht ein bisschen Tempo rausnehmen, sonst ist man dann ja völlig fertig, wenn der Urlaub losgeht, ne? Deswegen macht euch einen schönen Kaffee und genießt mit uns die besten aktuellen Hits an diesem Freitagvormittag. Harry Styles mit richtig schönem Sommersound, das ist American Girls auf Radio Galaxy.

0: Wir haben einfach den besten Chef. Hier ist Radio Galaxy. Das schreiben Sascha und sein Team von einer großen Autowerkstatt bei uns in der Region. Haben mir ein Bild ins Studio geschickt an die 0800 007 0076. Zu sehen ist eine riesige Kühltruhe mit jeder Menge Eis am Stiel. Und sie schreiben, das hat uns unser Chef heute mitgebracht, damit wir alle zusammen gut ins Wochenende starten können. Mega, Daumen hoch. Brauchen noch mehr solche Chefs, oder? Vielleicht wird bei euch ja heute auch mal ein Eis ausgegeben. Und von uns gibt's den passenden Sound dazu fürs richtige Sommerfeeling auf dem Weg ins Wochenende. Tampa City mit Self-Aware gleich in der Playlist und der gute Michael Schulte mit 5 AM. Alles gleich hier auf Radio Galaxy.
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0: nicht.
1: Streicht euch dieses Datum unbedingt mal dick im Kalender an. Den 12. August 2026. Also nicht mal mehr ein Monat. Hier ist Radio Galaxy. Da gibt's nämlich bei uns in Deutschland eine partielle Sonnenfinsternis zu sehen. Die Sonne ist fast komplett weg, 80-90%. Also sieht richtig gut aus wahrscheinlich, wenn wir gute Sicht haben. Das nächste Mal passiert das erst wieder 2081. Also müssen wir uns dann ein bisschen gedulden. Schönen Start in den Freitag. Wir begleiten euch jetzt gut durch den letzten Arbeitstag der Woche mit bisschen entspanntem Sound zum Runterkommen. Der gute Kamerad ist mit dabei. Hack Yourself jetzt auf Radio Galaxy.
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Hier ist Radio Galaxy bei der Arbeit und bevor es für euch ins nächste Meeting geht oder der nächste Kunde kommt, habe ich jetzt noch ein bisschen was zum Runterkommen. Justin Bieber, Nicki Minaj, Beauty and the Beat, gute Laune Sound für euren Arbeitstag.

0: Funny Friday. Hier ist Radio Galaxy. Bei der Arbeit mit Marvin wünsche euch einen schönen Freitag. Wir versüßen ihn euch auf jeden Fall mit jede Menge Summer Vibes. Teddy Swims, Mr. Know-It-All ist gleich mit dabei. Außerdem cooler Sound von Holly Humberstone. Und wir schauen mal, was das Comeback des Jahres in der nächsten Woche wahrscheinlich werden wird. Ich sag nur, Diddle kommt zurück. Mehr in der nächsten halben Stunde hier bei Radio Galaxy.
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7: Ich bin Fabian Schaffer. Wohnungseigentümer dürfen grundsätzlich eine Klimaanlage einbauen. Das hat der Bundesgerichtshof entschieden. Voraussetzung ist, dass andere Eigentümer dadurch nicht unzumutbar beeinträchtigt werden. Aber allein mögliche Geräusche sind laut Gericht kein Grund, den Einbau zu verbieten. Unsere Beitragsgelder für die Krankenkassen sind offenbar teilweise in fragwürdige Immobilienfonds geflossen. Laut Recherchen unter anderem der Süddeutschen Zeitung haben das mindestens 17 Krankenkassen und kassenärztliche Vereinigungen getan und dabei mindestens 170 Millionen Euro verloren. Laut dem Sozialgesetzbuch dürfen die Kassen die Beitragsgelder zwar am Kapitalmarkt anlegen, allerdings nur besonders risikoarm. Die mutmaßliche NSU-Unterstützerin Susan E. ist zu 2 Jahren Haft auf Bewährung verurteilt worden. Laut Oberlandesgericht Dresden hat sie eine terroristische Vereinigung unterstützt, eben den NSU, und außerdem Beihilfe zu bewaffnetem Raub geleistet. Die Ehefrau des bereits verurteilten NSU-Unterstützers André E. soll unter anderem Beate Zschäpe Ausweisdokumente überlassen und bei der Anmietung eines Wohnmobils geholfen haben. Wenn's draußen zu heiß ist, sollen Menschen in bestimmten Berufen daheim bleiben dürfen und trotzdem bezahlt werden. Dafür fordert DGB-Chefin Fahimi ein neues Hitzeausfallgeld. Sonst wird es in den nächsten Jahren noch mehr hitzebedingte Arbeitsunfälle geben, Tanja Wagner berichtet.
8: Mittlerweile klagt jeder Dritte über Hitzestress im Job, gerade bei schwerer körperlicher Arbeit und wenn Zeitdruck besteht. Pflegekräfte, Paketzusteller und Einsatzkräfte hätten es bei hohen Temperaturen oft sehr schwer, so Fahimi. Nötig sei mehr Hitzeschutz. Gleichzeitig könnten die Firmen auch anderweitig vorsorgen, so die DGB-Chefin, durch Verschattung und bereitgestellte Getränke oder auch indem kurzfristig die Kleiderordnung gelockert wird.
5: Und jetzt Aktuelles aus Oberfranken.
9: Mit Jutta Schindler. Nach rund 7 Jahren Pause wird es wieder nass und erfrischend. Das sanierte Freibad in Bischofsgrün öffnet heute wieder. Seit 2019 war das Bad geschlossen. Danach hat die Gemeinde lange um die Sanierung gekämpft, auch mit viel Unterstützung aus der Region und vom Förderverein. Jetzt gibt es unter anderem modernisierte Becken, einen neuen Sprungbereich mit 1 und 3 Meter Brett, Liegeflächen, Spielmöglichkeiten und einen Kiosk. Geöffnet ist ab heute täglich von 10 bis 19 Uhr, wenn das Wetter mitspielt.
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9: Bei uns ist es heute relativ bewölkt, teilweise auch ein bisschen sonnig, aber gegen Nachmittag, abends, da wird's dann auch mal regnen oder gewittern bei 26 bis 28 Grad. In Wirsberg bei Kulmbach, da haben wir gerade so 20 Grad. Der Galaxy-Wettertrend am Samstag und Sonntag sieht es recht ähnlich aus. Hier haben wir zwar ein bisschen Sonnenschein, aber Samstag gegen Nachmittagabend auch ein paar Gewitter und Sonntag den Tag über auch immer wieder Regenfälle. Das Ganze bei Temperaturen zwischen 19 und 26 Grad.
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10: Servus Autofahrer, kurzer Blick auf die Straßen. Dauert länger momentan auf der A3 Frankfurt Richtung Würzburg zwischen Aschaffenburg und Hößbach. 7 Kilometer stockender Verkehr. Wenn ihr da unterwegs seid, bitte plant rund 20 Minuten mehr ein. Geblitzt wird aktuell in der Oberpfalz am Berg-Krumbacher Straße, in Mittelfranken in Ansbach in der Bandelstraße und in Oberfranken steht einer an der B505 Höhe Hirscheid. Staus und Blitzer könnt ihr auch heute Vormittag bei uns kostenlos melden. Ruft an oder schickt uns gerne WhatsApp 0800 007 0076. Danke und gute Fahrt.
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Es ist vielleicht ein bisschen kurios, aber ich war als Kind davon ein absoluter Fan. Hier ist Radio Galaxy mit Marvin. Diddle. Ich habe diese komische Maus geliebt. Ich hatte Blockblätter, Plüschtiere, alles Mögliche. Es war der Mega-Hype bei mir in der Klasse damals. Und jetzt gibt's ein Comeback. Am Montag ist die Kultmaus aus den 90ern und frühen 2000ern wieder da in den Regalen. Ganz viele neue Produkte sollen rauskommen. Blockblätter, Notizbücher, Plüschmäuse. Alles, was Millennials glücklich macht, ne? Paar nostalgische Kindheitserinnerungen. Vielleicht stolpert er nächste Woche ja auch mal drüber. Schönen Freitag. Ihr seid bei Radio Galaxy und das ist gut so, denn wir bringen euch mit den besten aktuellen Hits durch den Arbeitstag. Jetzt was Entspanntes von Holly Humberstone. Hier ist To Love Somebody.

0: Hier ist Radio Galaxy bei der Arbeit mit Marvin. Ich muss euch gleich mal von meiner ultimativen Sommerpanne erzählen. Ich habe mir nämlich ein Schlauchboot bestellt, aber ich komme mit dem Ding nicht so ganz zurecht. Vielleicht könnt ihr mir da weiterhelfen und habt Schlauchboot-Erfahrung auf Badeseen. Müssen wir gleich mal machen. Davor gibt es noch die besten aktuellen Hits. Alex Warren ist mit dabei mit seinem Fever Dream und richtig guter Sound von Ray, Where is my Husband? Alles in der nächsten halben Stunde hier bei uns auf Radio Galaxy.
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Ich habe mir diese Woche was geleistet. Es ist mir wirklich, wirklich ein bisschen unangenehm. Hier ist Radio Galaxy mit Marvin. Ich habe mir ein Schlauchboot bestellt, damit mein Freund und ich, so war der Plan, an schönen warmen Sommerwochenenden irgendwo auf Badeseen dann gemütlich rumschippern können. So, dann habe ich dieses Ding bestellt, nur leider habe ich mich verklickt und statt einem Schlauchboot für 2 Personen, 1 für 5 Personen bestellt. Jetzt kam dieses Ding, wiegt 45 Kilo im leeren Zustand und ich habe keine Ahnung, wie ich das Ding in den Kofferraum heben soll. Zurückschicken ist aber irgendwie auch keine Option, denn irgendwie reizt mich jetzt. Also wir haben jetzt im Grunde eine aufblasbare Yacht, wenn man so will. Falls ihr Tipps habt, wie man dieses Ding irgendwie zu zweit dann aufs Wasser kriegt, von der passenden Luftpumpe ganz zu schweigen, die muss ich mir jetzt erstmal besorgen. Damit einen schönen Start ins Wochenende, würde ich sagen. Hier ist Radio Galaxy mit den besten aktuellen Hits. Das ist Ray, Where is my husband?

So klingt Radio Galaxy bei der Arbeit und wir haben euch den Sound des Sommers in die Playlist gepackt. Der hier wird gerade total gehypt und darf in keiner Sommer-Playlist fehlen. Schon gar nicht an einem Freitag. Das ist DJ Goya, Michiko, die besten aktuellen Hits

0: kurz vor 12. Hier ist Radio Galaxy. Schönen Start in die Mittagspause an alle, die gerade ausgestempelt haben, Richtung Kantine schlürfen oder vielleicht sich beim Bäcker schönes Leberkäsweckler holen. Wir begleiten euch gerne auch im Auto mit den besten aktuellen Hits über DAB+. Der Kato gleich mit dabei. Turn the Lights Off, gute Laune Sound und Save My Love von Kygo, Khalid und Griffin. Damit geht's gleich los nach 12 in der Galaxy Playlist.
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14: Ich bin Fabian Schaffer. Bachelor-, Master-, Staatsexamen. Nur knapp ein Drittel der Studierenden an deutschen Hochschulen macht den Abschluss in der Regelzeit. Es gibt allerdings Unterschiede zwischen Männern und Frauen, sagt das Statistische Bundesamt. Claudia Wächter berichtet.
15: Frauen sind eindeutig schneller. Die haben, egal welchen Abschluss sie anstreben, die Nase vorn. Männer bräuchten etwas länger, sagen die Statistiker. Die Gründe dafür können ganz unterschiedlich sein. Praktika, Nebenjobs, Auslandssemester. Regelstudienzeit ist also für viele eher ein Richtwert.
14: Wohnungseigentümer haben ein Recht darauf, ein Klimagerät auf ihrem Balkon einzubauen. So hat der Bundesgerichtshof entschieden. Eine Hausgemeinschaft muss das grundsätzlich erlauben. Im konkreten Fall aus Berlin hatte die Eigentümergemeinschaft den Einbau per Beschluss verhindert und ist damit jetzt vor dem BGH gescheitert. Nach den neuen Wassersparregeln in München ist der Verbrauch deutlich gesunken. Laut den Stadtwerken sind gestern weniger als 330 Millionen Liter verbraucht worden. Zuletzt waren es an heißen Tagen noch rund 400 Millionen Liter. München ist die bislang größte bayerische Kommune mit einer solchen Allgemeinverfügung. Ob der Rückgang an den Verboten liegt oder weil es jetzt etwas mehr geregnet hat, ist laut Stadtwerken allerdings unklar. Das Landgericht Frankfurt hat der FIFA bestimmte Praktiken beim Ticketverkauf in Deutschland verboten. Mit einer einstweiligen Verfügung verpflichtete das Gericht den Fußballweltverband beispielsweise, keinen Zeitdruck mehr beim Kauf der Karten aufzubauen. Die FIFA steht seit Monaten wegen hoher Preise und fragwürdiger Verkaufspraktiken für die WM in der Kritik.
16: Und jetzt Aktuelles aus Oberfranken.
17: Mit Jutta Schindler. Die Kulmbacher Festbiere haben den letzten Qualitätscheck bestanden und sind bereit für die 75. Kulmbacher Bierwoche. Das schreibt die Kulmbacher Brauerei und erklärt, jetzt dürfen die Biere noch einige Tage ruhen, bevor sie filtriert, abgefüllt und schließlich zum Festplatz transportiert werden. Die Qualitätsprüfung jetzt war das sogenannte Zwickeln. Es zählt zu den wichtigsten Momenten im Brauprozess, heißt es. Direkt am Lagertank schauen sich die Experten die Reife, den Charakter und die Qualität der diesjährigen Festbiere an. Insgesamt gibt es 40 Kontrollen. Dabei achten die Verantwortlichen auf jedes Detail, heißt es weiter. Von der Auswahl der Rohstoffe bis zur letzten sensorischen Prüfung.
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17: Bei uns ist es heute relativ bewölkt, teilweise auch ein bisschen sonnig, aber gegen Nachmittag, abends, da wird es dann auch mal regnen oder gewittern bei 26 bis 28 Grad. In Wirsberg bei Kulmbach, da haben wir gerade so 20 Grad. Der Galaxy-Wetter-Trend am Samstag und Sonntag sieht es recht ähnlich aus. Hier haben wir zwar ein bisschen Sonnenschein, aber Samstag gegen Nachmittag, Abend auch ein paar Gewitter und Sonntag den Tag über auch immer wieder Regenfälle. Das Ganze bei Temperaturen zwischen 19 und 26 Grad.
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18: Servus, liebe Autofahrer. Kurzer Blick auf die Straßen. Dauert länger aktuell auf der A3. Einmal Frankfurt Richtung Würzburg zwischen Aschaffenburg und Hößbach. 7 Kilometer Stau und stockender Verkehr. Wenn ihr dort unterwegs seid, bitte plant rund 15 Minuten mehr ein. Und im weiteren Verlauf in Richtung Nürnberg dann zwischen dem Kreuzfeld Erlangen und Nürnberg Nord nochmal 4 Kilometer Stau. Hier ebenfalls nochmal plus 15 Minuten. Geblitzt wird aktuell in der Oberpfalz am Berg Krumbacher Straße in Mittelfranken in Ansbach in der Bandelstraße und einer steht in Oberfranken und zwar an der B505 Höhe Hirscheid. Staus und Blitzer könnt ihr natürlich auch heute Mittag bei uns kostenlos melden. Ruft an, schickt uns gerne auch eine WhatsApp 0800 007 0076. Danke und gute Fahrt.
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0: Freitagmittag. Hier ist Radio Galaxy bei der Arbeit mit Marvin. Und ich glaube, so langsam sind wir ready fürs Wochenende, oder? 0800 007 0076, die kostenlose Radio Galaxy Hotline. Andi ist dran. Wie läuft denn der Tag bei dir so?
1: Meinen Freitag verbringe ich jetzt hauptsächlich im Auto auf dem Weg nach Hause.
0: Das heißt, du hast schon Feierabend?
1: Ich habe schon Feierabend.
0: Und was steht an am Wochenende? Was Schönes geplant?
1: Ja, vielleicht grillen auf jeden Fall. Ich bin kein Fußballfan, insofern alles außer Fußball.
0: Was darf denn auf dem Grill nicht fehlen?
1: Würstchen, Bauchfleisch, vegetarische Dinge, Mais.
0: Bauchfleisch? Hätte ich auch noch ein bisschen was abzugeben, du. Aber das will keiner grillen, glaub's mir.
1: Ja, nee, wir kaufen lieber im Supermarkt.

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0: Hier ist Radio Galaxy mit Marvin. Schön, dass ihr dabei seid. Und damit mal Grüße auf die Straßen. Da könnte es nämlich heute ein bisschen voller werden, denn Nordrhein-Westfalen startet heute in die Sommerferien. Da werden natürlich einige Richtung Süden auch bei uns durch Bayern kommen. Welcome, falls ihr schon bei uns auf den Straßen seid. Ihr hört Radio Galaxy und wir begleiten euch mit den besten aktuellen Hits Richtung Wochenende oder auch Richtung Urlaub. Gleich Olivia Rodrigo mit Drop Dead mit dabei und Baby Rexha mit New Religion. Gleich nach halb hier auf Radio Galaxy.
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0: uns in Bayern wird immer öfter gesummt statt gebrummt.
1: Hier ist Radio Galaxy mit Marvin. Okay, der war vielleicht schlecht. Es geht um E-Autos. Aber die sind bei uns im Freistaat weiter auf der Überholspur. Im ersten Halbjahr war fast jedes vierte neu zugelassene Auto ein reiner Stromer. 76.000 sind da neu dazugekommen. Aber wenn man mal aufs ganze Land guckt, sind wir in Bayern hinten dran. Platz 10 haben wir da aktuell. Andere liegen weiter vorne. Trotzdem scheint der Trend ganz klar zu sein. In Bayern wird jetzt immer häufiger geladen statt getankt. Bei den Spritpreisen ja vielleicht auch eine Idee, ne? Hier ist Radio Galaxy und wir bringen euch gut ins Wochenende. Vielleicht müsst ihr auch nochmal an die Tanke, bevor es zum Wochenendausflug geht. Wir begleiten euch hin mit gute Laune Sound, ne? Olivia Rodrigo, hier ist Drop Dead auf Radio Galaxy.

Jeder hat ja so sein eigenes Rezept für einen richtig guten Sommertag. Hier ist Radio Galaxy. Marvin hier. Meins, muss ich sagen, ein schönes Spaghetti-Eis, aber mit Schokolade. Schokoladenspaghetti-Eis. Und dazu einen richtig guten Song. Zum Beispiel den hier. The Bowser Magnetic. Super entspannt und 100% Sommer. Jetzt für euch in den besten aktuellen Hits.

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10: Ich bin Fabian Schaffer. Der Emissionshandel ist ein zentrales Instrument für den Klimaschutz in der Europäischen Union. Die Kommission will die Regeln dazu jetzt lockern. Ab 2031 sollen etwa mehr CO2-Zertifikate verfügbar sein als bislang geplant. Der Druck auf Unternehmen, ihre Emissionen zu senken, nimmt damit ab. Außerdem soll es in bestimmten Bereichen mehr kostenlose Zertifikate geben. Damit will die Kommission die Wirtschaft unterstützen. Mitten in der Hauptreisezeit hat der Rastplatztest des ADAC massive Defizite aufgezeigt. Die Autobahn GmbH nimmt die Ergebnisse nach eigener Aussage sehr ernst. Die Probleme zu beheben wird allerdings teuer. Tanja Wagner berichtet.
11: Rund 500 Millionen Euro braucht es, um die Rastplätze an den deutschen Autobahnen in den nächsten Jahren wieder auf Vordermann zu bringen, schätzen die Experten. Das Geld dafür müsse vom Bund kommen. Auf kurze Sicht müssten mindestens 100 Anlagen erneuert werden. Und zwar nicht nur die Autobahntoiletten, sondern auch die Aufenthaltsbereiche und Verkehrsflächen.
10: Krankenkassen und kassenärztliche Vereinigungen sollen Beitragsgelder in dubiose Immobilienfonds investiert und dabei insgesamt mindestens 170 Millionen Euro verloren haben. Das zeigen Recherchen unter anderem der Süddeutschen Zeitung. Betroffen sind mindestens 17 Kassen und Vereinigungen. Laut Sozialgesetzbuch dürfen diese am Kapitalmarkt nur risikoarm anlegen. Wegen Niedrigwasser können Güterschiffe auf der Donau derzeit nur einen Bruchteil ihrer normalen Ladung transportieren. Schiffe mit einem Fassungsvermögen von 2000 Tonnen dürfen aktuell nur 300 bis 500 Tonnen laden, um nicht auf Grund zu laufen. Besonders kritisch ist der Donauabschnitt zwischen Straubing und Vilshofen.
12: Und jetzt Aktuelles aus Oberfranken.
13: Mit Jutta Schindler. In der Kulmbacher Kieswäsch gilt ab sofort ein Badeverbot. Das teilt die Stadt Kulmbach mit, die sich dabei nach einer Empfehlung des Gesundheitsamtes richtet. Grund dafür sind Blaualgen. Das Wasser wird täglich beprobt. Jetzt seien die kritischen Werte überschritten worden, schreibt die Stadt. Die mobile Filteranlage, die die Blaualgen bekämpft, ist weiter in Betrieb. Sie bindet das Phosphor im Wasser und entzieht den Blaualgen so die Nährstoffe. Blaualgen können sich durch hohe Temperaturen und eine dadurch steigende Wassertemperatur vermehren. Sie bilden Giftstoffe, die bei Kontakt Hautreizungen oder Magen-Darm-Beschwerden auslösen könnten. Sobald sich die Wasserqualität wieder bessert, wird das Badeverbot aufgehoben, schreibt die Stadt noch. Entsprechende Schilder an der Kieswäsch sollen auch noch auf das Verbot hinweisen.
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13: Bei uns ist es heute relativ bewölkt, teilweise auch ein bisschen sonnig, aber gegen Nachmittag, abends, da wird es dann auch mal regnen oder gewittern bei 26 bis 28 Grad. In Wirsberg bei Kulmbach, da haben wir gerade so 20 Grad. Der Galaxy-Wettertrend am Samstag und Sonntag sieht es recht ähnlich aus. Hier haben wir zwar ein bisschen Sonnenschein, aber Samstag gegen Nachmittagabend auch ein paar Gewitter und Sonntag den Tag über auch immer wieder Regenfälle. Das Ganze bei Temperaturen zwischen 19 und 26 Grad.
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7: Hallo liebe Autofahrer, wir schauen zu euch auf die Straßen, auf die A7 Würzburg Richtung Fulda zwischen Bad Kissingen Obertulba und Bad Brückenau Volkers. 7 Kilometer Stau, hier dauert es eine knappe halbe Stunde länger. Eine knappe halbe Stunde dauert es auch länger auf der A93 Holledau Richtung Regensburg zwischen Meinburg und Eigelsbach, aktuell 3 Kilometer Stau. Und die A3 Würzburg Richtung Nürnberg zwischen Kitzingen und Schwarzach und Wiesentheid, 3 Kilometer Stau, eine Viertelstunde dauert es länger und zwischen dem Kreuzfurt Erlangen und Nürnberg-Beringersdorf 5 Kilometer Stop and Go, da dauert es rund 10 Minuten länger. Eure Staus, eure Blitzer, immer gerne her damit per WhatsApp oder Anruf 0800 007 0076. Danke und eine gute Fahrt.
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Einen guten Start ins Wochenende, Max hier für euch bei Radio Galaxy. Na, habt ihr zufällig noch nichts vor am Wochenende? Dann empfehle ich euch einen Ausflug, und zwar nach Abensberg in Niederbayern. Da gibt es einen Tierpark mit über 200 Tieren mit und ohne Handicap. Da gibt es zum Beispiel Lama-Dame Tammy, die ohne Oberkiefer geboren wurde und trotzdem die Chefin ihrer Herde ist. Oder Schwan Billy, der nach einem Unfall nicht mehr fliegen kann und hier ein neues Zuhause gefunden hat. Der Tierpark, der zeigt, nicht das, was einem Tier fehlt, macht es besonders, sondern seine ganz eigene Geschichte. Ein Ausflug, der auf jeden Fall nicht nur Spaß macht, sondern auch eine richtig schöne Botschaft mitgibt. Und ich finde, das ist sicherlich auch ein sehr schöner Tipp fürs Wochenende. Wenn ihr noch nichts vorhabt, dann einfach nach Niederbayern, nach Habsberg in den Tierpark. Hier sind für euch die besten aktuellen Hits. Einen schönen Freitag euch, cool, dass ihr dabei seid.

0: Na, alle wieder gut zurück aus der Mittagspause. Max hier für euch bei Radio Galaxy. Schön, dass ihr mit am Start seid. Ich war gerade schon eben an der Kaffeemaschine, einmal einen Kaffee rausgelassen, einen Schluck getrunken und schon fühle ich mich so einen kleinen Ticken fitter. Wir liefern euch die besten aktuellen Hits für euren Nachmittag. Gleich mit Teddy Swims, Mr. Know-It-All, Gamper and the Donny sind am Start und was Entspanntes von Olivia Dean, Man I Need.
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0: Hallo liebe Autofahrer, wir schauen zu euch auf die Straßen, auf die A7 Würzburg Richtung Fulda zwischen Bad Kissingen Obertulba und Bad Brückenau Volkers. 7 Kilometer Stau, hier dauert es eine knappe halbe Stunde länger. Eine knappe halbe Stunde dauert es auch länger auf der A93 Holledau Richtung Regensburg zwischen Meinburg und Eigelsbach, aktuell 3 Kilometer Stau. Und die A3 Würzburg Richtung Nürnberg zwischen Kitzingen und Schwarzach und Wiesentheid, 3 Kilometer Stau, eine Viertelstunde dauert es länger und zwischen dem Kreuzfurt Erlangen und Nürnberg-Beringersdorf 5 Kilometer Stop and Go, da dauert es rund 10 Minuten länger. Eure Staus, eure Blitzer, immer gerne her damit per WhatsApp oder Anruf 0800 007 0076. Danke und eine gute Fahrt.
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Fortune. Ihr hört Radio Galaxy und stellt euch mal vor, eine Gemeinde mit nicht mal 1000 Einwohnern hat Schulden von rund 25 Millionen Euro. Ja, genau das ist der Fall in Bad Alexandersbad im Fichtelgebirge. Ist ein kleiner Kurort und der steckt gerade tief in der Krise. Der Grund ist eigentlich eine ganze Kette von Problemen. Also erst sind durch Änderungen bei den Krankenkassen die Kurgäste ausgeblieben, dann hat der Strukturwandel die Region getroffen und dann war auch noch die Corona-Pandemie. Die große Hoffnung hat auf dem neuen Kurzentrum Alexbad gelegen. Das hat er 2017 eröffnet. Doch direkt daneben hat damals noch eine Großbaustelle für Probleme gesorgt und als sich die gesamte Lage verändert oder verbessert hat, ist dann Corona gekommen. Einnahmen sind weggefallen, Schulden sind weiter gestiegen und inzwischen zahlt die Gemeinde allein rund 400.000 Euro Zinsen pro Jahr. Jetzt beschäftigt sich der Bayerische Landtag mit der schwierigen Finanzlage. Eine mögliche Zwangseingemeindung steht im Raum, das lehnt der Bürgermeister aber ab. Wie es mit der Gemeinde weitergeht, das hört ihr natürlich hier bei uns bei Radio Galaxy.

Die besten aktuellen Hits für euer Wochenende bekommt ihr bei Radio Galaxy. Jetzt mit einem Song, der absolut nach einer richtig coolen Beachparty klingt. Kommt von Hügel und dem Newcomer-Produzenten Emmanuel Angel. Moving to the Sun.

0: Ihr hört Radio Galaxy am Nachmittag. Kommt gut in dieses Wochenende. Wir liefern euch die besten aktuellen Hits gleich mit Alex Warren und seinem Fever Dream. Shabuzi ist am Start und Lil Nas X. That's what I want.
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6: Ich bin Fabian Schaffer. Die Einführung von Werbeunterbrechungen im Amazon-Streaming-Dienst Prime Video war zulässig. Das hat das bayerische Oberste Landesgericht in einem Urteil festgestellt. Das Gericht wies damit eine Klage der Verbraucherzentrale Sachsen ab. Jetzt soll der Bundesgerichtshof final entscheiden. Die Queerbeauftragte der Bundesregierung Koch hat sich gegen eine kommerzielle Leihmutterschaft in Deutschland ausgesprochen. Das sagte die SPD-Politikerin der Rheinischen Post als Reaktion auf die Vaterschaft von Unionsfraktionschef Spahn. Koch fordert stattdessen eine Reform des Abstammungsrechts, um Kinder queerer Eltern besser abzusichern. Derzeit ist etwa bei lesbischen Paaren rechtlich nur die gebärende Frau die Mutter. Immer mehr Menschen wollen eine Klimaanlage zu Hause. Jeder Fünfte denkt inzwischen darüber nach, sich eine anzuschaffen. Der Bundesgerichtshof hat nun die Rechte von Wohnungseigentümern diesbezüglich klargestellt. Claudia Wächter berichtet.
7: Eine Hausgemeinschaft kann nämlich nicht pauschal sagen, eine Klimaanlage kommt überhaupt nicht in Frage. Auch nicht, wenn die Geräusche macht oder warme Abluft abgibt. Solche Beeinträchtigungen sind hinnehmbar, sagen die Richter. Konkret geht's um sogenannte Split-Anlagen, also solche, die eine Einheit drinnen und eine andere draußen auf dem Balkon haben. Der Verkauf solcher Anlagen ist in den vergangenen Jahren rasant gestiegen.
6: Die DFB-Elf ist bei der Fußball-WM zwar schon früh ausgeschieden, Deutschland wird im Finale aber trotzdem vertreten sein. Der deutsche Schiedsrichter Bastian Dankert ist als Videoassistent für das Spiel zwischen Spanien und Argentinien nominiert worden. Spielbeginn ist am Sonntag um 21 Uhr.
8: Und jetzt Aktuelles aus Oberfranken.
9: Mit Jutta Schindler. Der Jugend- und Kulturtreff Struwelpeter in Kronach ist aktuell geschlossen. Aus innerbetrieblichen Gründen, wie die Träger online schreiben, wie das Erzbistum Bamberg als einer der drei Träger auf Nachfrage mitteilt, ist zurzeit nur ein veranstaltungsbezogener Betrieb im Struwelpeter möglich. Aufgrund von Personalausfällen und innerbetrieblichen Fortbildungen nach den Sommerferien soll der Treff wieder öffnen.
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9: Heute ist es bei uns recht bewölkt. Ab und an kommt auch mal die Sonne raus. Gegen Abend gibt es ein paar Schauer und Gewitter in einzelnen Regionen. Das Ganze bei bis zu 28 Grad. In Naila bei Hof, da haben wir gerade so 22 Grad. Der Galaxy-Wetter-Trend. Am Samstag sieht es erstmal recht ähnlich aus. Hier kommt es zu Schauern und Gewitter gegen Nachmittag, Abend. Das Ganze bei rund 26 Grad. Und am Sonntag wird es ebenfalls auch mal ein bisschen regnen. Hier haben wir eher weniger Sonne. Da kommt ein bisschen Wind noch mit dazu, das Ganze bei 19 bis 22 Grad.
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10: Hallo liebe Autofahrer, wir schauen zu euch auf die Straßen, auf die A93, Holledau Richtung Regensburg zwischen Mainburg und Eigelsbach. Da haben wir aktuell 1 Kilometer Stau. Die A7 Würzburg Richtung Fulda zwischen Bad Kissingen, Obertulba und Bad Brückenau-Volkers 6 Kilometer Stau. Die A3 Würzburg Richtung Nürnberg zwischen Kitzingen, Schwarzach und Wiesentheid. Da haben wir aktuell 2 Kilometer Stau. Die A9 Halle-Leipzig Richtung Nürnberg zwischen Markt Schorgast und dem Dreieck Bayreuth-Kulmbach. Da 5 Kilometer Stau. Stausens, genau. Die A93 Weiden Richtung Hof zwischen Höchstadt und Schönwald, 4 Kilometer Stau. Außerdem die A73 zu Richtung Bamberg zwischen Lichtenfels Nord und Bad Staffelstein Kurzentrum. Da haben wir 3 Kilometer Stau. Eure Staus, eure Blitzer, immer gerne her damit per WhatsApp oder Anruf 0800 007 0076. Danke und eine gute Fahrt.
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Leute, Promi-Alarm in Nürnberg. Maxi für euch bei Radio Galaxy. Matrix und John Wick-Star Keanu Reeves hat gestern Abend für jede Menge Aufsehen im neuen Museum in Nürnberg gesorgt. Lange war unklar, ob er überhaupt kommt. Am Ende war der Hollywood-Star dann aber doch bei der Ausstellungseröffnung mit dabei. Denn es ist ja die Ausstellung seiner Partnerin, der Künstlerin Alexandra Grant. Rund 400 Gäste haben den Überraschungsbesuch miterlebt. Reeves hat sich so ein bisschen zurückgehalten. Er wollte einfach seiner Partnerin einfach die komplette Aufmerksamkeit schenken. Selfies gab es im Übrigen auch keine. Ein paar kurze Gespräche mit den Gästen aber schon. Die wichtigste Frage ist aber doch, ja, hat er vielleicht mal die Nürnberger Rostbratwürstchen probiert oder war vielleicht bei der Nürnberger Burg? Aber ich schätze mal, wir werden es nie erfahren.

0: Leute, es ist Zeit für eine kleine Kaffeepause. Max hier für euch bei Radio Galaxy. Wir bringen euch Richtung Feierabend. Gleich nach halb wieder die besten aktuellen Hits mit Kygo, Khaled und Griffin. Save My Love. Luis Fonsi ist mit Justin Bieber am Start. Klingt voll nach Sommer. Despacito und Somber mit Homebreaker. Die besten aktuellen Hits.
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14: So langsam kühlt's bei uns in der Region ein bisschen runter. Heute haben wir viele Wolken am Himmel, nur wenig Sonnenschein und gegen Abend dann auch ein paar Regenfälle und teilweise sogar Gewitter. Das Ganze bei 26 bis 28 Grad. In Misselgau bei Bayreuth sind es aktuell so 24 Grad. Der Galaxy-Wettertrend am Samstag und am Sonntag sieht es recht ähnlich aus. Hier kommt die Sonne zwar raus, allerdings auch gemischt mit einigen Regenschauern und Gewittern. Das Ganze dann noch bei ungefähr 19 bis 26 Grad.
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0: Hallo liebe Autofahrer, wir schauen zu euch auf die Straßen, auf die A93, Holledau Richtung Regensburg zwischen Mainburg und Eigelsbach. Da haben wir aktuell 1 Kilometer Stau. Die A7 Würzburg Richtung Fulda zwischen Bad Kissingen, Obertulba und Bad Brückenau-Volkers 6 Kilometer Stau. Die A3 Würzburg Richtung Nürnberg zwischen Kitzingen, Schwarzach und Wiesentheid. Da haben wir aktuell 2 Kilometer Stau. Die A9 Halle-Leipzig Richtung Nürnberg zwischen Marktschorgast und dem Dreieck Bayreuth-Kulmbach. Da 5 Kilometer Stau sind's, genau. Die A93 Weiden Richtung Hof zwischen Höchstadt und Schönwald, 4 Kilometer Stau. Außerdem die A73 Suhl Richtung Bamberg zwischen Lichtenfels Nord und Bad Staffelstein Kurzentrum, da haben wir 3 Kilometer Stau. Eure Staus, eure Blitzer, immer gerne her damit per WhatsApp oder Anruf 0800 007 0076. Danke und eine gute Fahrt.
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Hier ist Radio Galaxy am Freitag. Wir beginnen gemeinsam das Wochenende. Stellt euch vor, mehrere Stunden in einem Raum mit jede Menge lustigen Leuten und man darf einfach nicht lachen. Ja, das ist ja das Konzept von Last One Laughing. Da war ja erst die 7. Staffel auf Amazon Prime Video, unter anderem mit Horst Schlemmer, mega erfolgreich. Jetzt gibt's was Neues, und zwar LOL Next, ein Ableger der Sendung mit der Moderatorin Hazel Brugger. Statt großer Comedy-Stars sind da Internetgrößen mit dabei. Der Cast, der steht jetzt fest, wurde von Constantin Entertainment verkündet. Unter anderem dabei Phil Laude, Selfie Sandra und Marti Fischer. Bald auf Prime Video.

0: Hier ist Radio Galaxy mit Max und die Fans von Ariana Grande fiebern schon fleißig auf heute in 2 Wochen hin, denn da erscheint das neue Album der Sängerin. Ja, sie ist jetzt auch mittlerweile sehr aktiv wieder auf Instagram. Man merkt, da kommt was Neues, da kommt neue Musik und sie möchte sich wieder so ein bisschen ins Gespräch bringen. Auf Instagram hat sie vor ein paar Tagen ein ziemlich lustiges Video gepostet. Da imitiert sie Stimmen von Harry Potter. Total lustig.
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0: Ja, also ich würde sagen, wenn es mit der Gesangskarriere irgendwann nicht mehr hinhaut, dann auf jeden Fall als Synchronsprecherin weitermachen. Die besten aktuellen Hits jetzt mit Ariana Grande und einem Song, der schon mal so ein bisschen den Vorgeschmack gibt auf das neue Album Hate That I Made You Love Me.

0: Rein ins Wochenende, es ist kurz vor drei, ihr hört Radio Galaxy. Gleich haben wir für euch Miley Cyrus mit am Start, End of the World, Bebe Rexha und Kygo mit Tina Turner.
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15: Ich bin Fabian Schaffer. Wer mit dem Zug unterwegs ist, könnte künftig von besseren Ticketpreisen im Fernverkehr profitieren. Denn das italienische Zugunternehmen Italo darf 2028 jetzt endgültig in Deutschland an den Start gehen. So hat die Bundesnetzagentur entschieden. Die Behörde verspricht sich davon mehr Wettbewerb und bessere Angebote für die Fahrgäste. Rechtliche Schritte gegen den Beschluss sind noch möglich. Unionsfraktionschef Spahn und sein Ehemann sind Eltern geworden dank einer Leihmutterschaft in den USA. Jetzt hat Mecklenburg-Vorpommerns CDU-Chef Peters Spahns Rücktritt gefordert. Der Bild sagte, Peters, Spahn habe sich bewusst über deutsches Recht hinweggesetzt und sei als Fraktionsvorsitzender nicht mehr tragbar. Leihmutterschaft ist in Deutschland verboten und wird auch von der CDU abgelehnt. Das bayerische oberste Landesgericht hat die Sammelklage gegen Werbung bei Amazon Prime Video abgewiesen. Die Verbraucherzentrale Sachsen hatte Schadenersatz für die im Februar 2024 eingeführten Werbeunterbrechungen gefordert, die sie als vertragswidrig wertet. Die Verbraucherzentrale will nun vor den BGH ziehen. Die NSU-Unterstützerin Susan E. ist zu 2 Jahren Haft auf Bewährung verurteilt worden. Das hat das Oberlandesgericht Dresden entschieden. Die 45-Jährige hat unter anderem der Rechtsterroristin Beate Zschäpe geholfen, Zoe Tassovali berichtet.
17: Ein fremder Personalausweis, eine geliehene Krankenkassenkarte. Genau diese Dinge gab Susan E. der untergetauchten Zschäpe. Damit konnte die NSU-Terroristin ihre Identität lange verschleiern. Und nicht nur das. Susan E. hat auch dabei geholfen, einen Wohnwagen anzumieten. Den nutzte die Terrorzelle später bei ihrem letzten Banküberfall im Jahr 2011.
10: Und jetzt Aktuelles aus Oberfranken.
20: Mit Jutta Schindler. Das Gelände der Brauerei Frankenbräu in Neundorf bei Mittwitz ist auch gestern nicht versteigert worden. Das hat das Coburger Landgericht erklärt. Das Verfahren wird daher neu terminiert. Angedacht ist es voraussichtlich für Anfang Mitte 2027. Wie berichtet, liegt der Verkehrswert des gesamten Areals bei rund 3,5 Millionen Euro. Nachdem es beim ersten Termin im vergangenen Jahr keinen Zuschlag gab, galten diesmal keine festen Mindestgebote mehr. Die Brauerei hatte 2021 Insolvenz angemeldet. Viele Gebäude weisen laut Gutachten Sanierungsbedarf auf.
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20: Heute ist es bei uns recht bewölkt. Ab und an kommt auch mal die Sonne raus. Gegen Abend gibt's ein paar Schauer und Gewitter in einzelnen Regionen. Das Ganze bei bis zu 28 Grad. In Naila bei Hof, da haben wir gerade so 22 Grad. Der Galaxy-Wetter-Trend. Am Samstag sieht's erstmal recht ähnlich aus. Hier kommt's zu Schauern und Gewitter gegen Nachmittag, Abend. Das Ganze bei rund 26 Grad. Und am Sonntag wird's ebenfalls auch mal ein bisschen regnen. Hier haben wir eher weniger Sonne. Da kommt ein bisschen Wind noch mit dazu, das Ganze bei 19 bis 22 Grad.
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0: Hallo liebe Autofahrer, wir schauen zu euch auf die Straßen. Auf die A7 Würzburg Richtung Fulda zwischen Bad Kissingen Obertulba und Bad Brückenau-Volkers 6 Kilometer Stau, eine halbe Stunde dauert's länger. Die A9 Halle Leipzig Richtung Nürnberg zwischen Markt Schurgast und Dreieck Bayreuth-Kulmbach 5 Kilometer Stau, eine Viertelstunde Zeitverlust. Die A73 Suhl Richtung Bamberg zwischen Lichtenfels Nord und Bad Staffelstein Kurzentrum 2 Kilometer Stau, auch da dauert's eine Viertelstunde länger. Viel mehr Zeit einplanen bitte auf der A6 Heilbronn Richtung Nürnberg zwischen Feuchtwangen Nord und Aurach. 5 Kilometer Stau, eine Stunde dauert's länger. Und eine Stunde dauert's auch länger auf der A9 Nürnberg Richtung München zwischen Allersberg und Greding. 4 Kilometer Stau, ebenfalls eine Stunde Zeitverlust. Eure Staus, eure Blitzer immer gerne her damit per WhatsApp oder Anruf 0800 007 0076. Danke und eine gute Fahrt.
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Einen guten Start ins Wochenende, Max hier für euch bei Radio Galaxy. Na, habt ihr zufällig noch nichts vor am Wochenende? Dann empfehle ich euch einen Ausflug, und zwar nach Abensberg in Niederbayern. Da gibt's einen Tierpark mit über 200 Tieren mit und ohne Handicap. Da gibt's zum Beispiel Lama-Dame Tammy, die ohne Oberkiefer geboren wurde und trotzdem die Chefin ihrer Herde ist. Oder Schwan Billy, der nach einem Unfall nicht mehr fliegen kann und hier ein neues Zuhause gefunden hat. Der Tierpark, der zeigt, nicht das, was einem Tier fehlt, macht es besonders, sondern seine ganz eigene Geschichte. Ein Ausflug, der auf jeden Fall nicht nur Spaß macht, sondern auch eine richtig schöne Botschaft mitgibt. Und ich finde, das ist sicherlich auch ein sehr schöner Tipp fürs Wochenende. Wenn ihr noch nichts vorhabt, dann einfach nach Niederbayern, nach Habsberg in den Tierpark. Hier sind für euch die besten aktuellen Hits. Einen schönen Freitag euch, cool, dass ihr dabei seid.

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0: Na, haltet ihr auch gerade noch im Büro die Stellung? Max hier für euch bei Radio Galaxy. Ja, man muss dazu sagen, ne, das Wochenende rückt ja immer näher und bald können wir uns einfach mal wieder eine Runde entspannen. Wir liefern euch die besten aktuellen Hits, um durch diesen Arbeitstag zu kommen. Gleich mit dem WM-Song 2026 von Shakira und Burna Boy. Ja, steigert so ein bisschen die Vorfreude auf das WM-Finale am Sonntagabend um 21 Uhr.
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14: So langsam kühlt's bei uns in der Region ein bisschen runter. Heute haben wir viele Wolken am Himmel, nur wenig Sonnenschein und gegen Abend dann auch ein paar Regenfälle und teilweise sogar Gewitter. Das Ganze bei 26 bis 28 Grad. In Misselgau bei Bayreuth sind es aktuell so 24 Grad. Der Galaxy-Wettertrend am Samstag und am Sonntag sieht's recht ähnlich aus. Hier kommt die Sonne zwar raus, allerdings auch gemischt mit einigen Regenschauern und Gewittern. Das Ganze dann noch bei ungefähr 19 bis 26 Grad.
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0: Hallo liebe Autofahrer, wir schauen zu euch auf die Straßen. Auf die A7 Würzburg Richtung Fulda zwischen Bad Kissingen Obertulba und Bad Brückenau Volkers. 6 Kilometer Stau, eine halbe Stunde dauert's länger. Die A9 Halle Leipzig Richtung Nürnberg zwischen Markt Schurgast und Dreieck Bayreuth-Kulmbach. 5 Kilometer Stau, eine Viertelstunde Zeitverlust. Die A73 Suhl Richtung Bamberg zwischen Lichtenfels Nord und Bad Staffelstein Kurzentrum. 2 Kilometer Stau, auch da dauert's eine Viertelstunde länger. Viel mehr Zeit einplanen bitte auf der A6 Heilbronn Richtung Nürnberg zwischen Feuchtwangen Nord und Aurach. 5 Kilometer Stau, eine Stunde dauert's länger. Und eine Stunde dauert's auch länger auf der A9 Nürnberg Richtung München zwischen Allersberg und Greding. 4 Kilometer Stau, ebenfalls eine Stunde Zeitverlust. Eure Staus, eure Blitzer immer gerne her damit per WhatsApp oder Anruf 0800 007 0076. Danke und eine gute Fahrt.
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Was würdet ihr niemals verkaufen? Vielleicht das alte Trikot von eurem Lieblingsverein, ein Autogramm oder vielleicht ein echtes Star Wars Lichtschwert? Ja, Max hier für euch bei Radio Galaxy. Genau das, dieses Star Wars Lichtschwert wird gerade versteigert oder wurde versteigert in den USA. Das Lichtschwert von Luke Skywalker aus Das Imperium schlägt zurück. Also aus dem legendären Duell mit Darth Vader hat bei einer Auktion unglaubliche, Achtung, 3,75 Millionen Dollar eingebracht. Der Käufer, der bleibt geheim. Klar ist aber, das ist eines der teuersten Filmrequisiten aller Zeiten. Also total verrückt, wenn man bedenkt, dass es ja eigentlich aus völlig günstigen Materialien irgendwann mal hergestellt wurde. Naja, sagen wir mal so, das ist eine richtig schöne Deko fürs Wohnzimmer auf jeden Fall. Und naja, also da kann man wenigstens dann bei Besuch immer die Geschichte erzählen, ne? Das ist das Original-Lichtschwert aus dem Film. Aber so viel Geld, schon Wahnsinn, oder?

Na Leute, seid ihr noch im WM-Fieber? Max hier für euch bei Radio Galaxy. Also ich sag's euch ehrlich, ne, seitdem Deutschland rausgeflogen ist, hab ich kein einziges Spiel mehr gesehen und bin total raus, was WM angeht. Ja, aber sind wir mal ehrlich, ne, am Sonntag werde ich mir das Finale dann doch anschauen. Zumindest mal die Halbzeit, denn das soll eine richtig fette Halbzeitshow dieses Mal werden. Ist die erste Halbzeitshow in der WM-Geschichte und unter anderem mit am Start Shakira und Burna Boy, aber auch BTS und der hier ist auch mit am Start, Justin Bieber. Und ich hoffe ja so ein bisschen, dass der Song hier auch mit dabei ist. Beauty and a Beat, die besten aktuellen Hits.

0: Also ist kurz vor vier, na, seid ihr auch in so einem Mittagstief angelangt, dann vielleicht einmal strecken, einen Schluck Kaffee, vielleicht einmal kurz frische Luft reinlassen, na, und dann ist die Stimmung noch gleich viel besser. Wir liefern euch die besten aktuellen Hits für euren Nachmittag. Gleich mit Teddy Swims, Cat's Eye ist mit am Start und Huntrix mit Golden.
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11: Ich bin Fabian Schaffer. Unionsfraktionschef Spahn und sein Ehemann sind Eltern geworden mit Hilfe einer Leihmutter aus den USA. In Deutschland ist Leihmutterschaft verboten, auch die CDU ist dagegen. Deshalb fordert jetzt ein ranghoher CDU-Politiker Spahns Rücktritt. Thomas Thonfeld berichtet.
12: Das geht gar nicht, meint Daniel Peters, CDU-Landeschef in Mecklenburg-Vorpommern. Jens Spahn habe sich mit der Leihmutterschaft in den USA in voller Absicht über deutsches Recht hinweggesetzt. Deshalb, so Peters im Bild-Interview, sei Spahn als Vorsitzender der Unionsfraktion nicht mehr tragbar.
11: Die Deutsche Bahn muss auf ihren Gleisen mehr Platz für Mitbewerber machen. Das hat die Bundesnetzagentur entschieden und reagiert damit auf eine Beschwerde des Bahnunternehmens Italo. Die Italiener sind unzufrieden mit den bisherigen Rahmenbedingungen für Wettbewerber auf der Schiene. Die Bahn hält sich rechtliche Schritte offen. Befürworter sagen, Konkurrenz habe schon im Regionalverkehr zu mehr Qualität und sinkenden Preisen geführt. Rechtsstaatlichkeit, da gibt es Mängel in Deutschland, kritisiert die EU-Kommission. Bemängelt werden fehlende Informationsrechte für Journalisten gegenüber Bundesbehörden, zu wenig Transparenz bei Lobbyismus und steuerliche Nachteile für gemeinnützige Organisationen. Insgesamt bekommt Deutschland in dem EU-Bericht aber ein überwiegend positives Zeugnis. Das Niedrigwasser führt dazu, dass auf der Donau Güterschiffe weniger Ladung an Bord haben. Zu schwere Schiffe würden auf Grund laufen, teilte die zuständige Behörde mit. Für die Reeder, zuständig für die Transporte, werden damit Kosten höher, weil sie die übrige Ladung zwischenlagern müssen. Zum Nadelöhr wird der Donauabschnitt zwischen Straubing und Vilshofen, weil er nicht über Staustufen reguliert wird.
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14: Mit Jutta Schindler. Der Haushaltsausschuss des Bayerischen Landtags hat knapp 54 Millionen Euro für den vierten Bauabschnitt der Sanierung der JVA Ebrach freigegeben. Geplant sind die Verlegung der Haupttorwache, der Abriss und Neubau von Unterkunftsgebäuden sowie die Sanierung eines weiteren Gebäudes. Laut Landtagsabgeordneten Holger Dremel könnten die Bauaufträge nun vergeben und die Arbeiten zügig fortgesetzt werden. Die JVA Ebrach wird derzeit für einen dreistelligen Millionenbetrag modernisiert und ist die größte Jugendstrafanstalt Bayerns.
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14: Heute ist es bei uns recht bewölkt. Ab und an kommt auch mal die Sonne raus. Gegen Abend gibt es ein paar Schauer und Gewitter in einzelnen Regionen. Das Ganze bei bis zu 28 Grad. In Naila bei Hof, da haben wir gerade so 22 Grad. Der Galaxy-Wettertrend. Am Samstag sieht es erstmal recht ähnlich aus. Hier kommt es zu Schauern und Gewitter gegen Nachmittag, Abend. Das Ganze bei rund 26 Grad. Und am Sonntag wird es ebenfalls auch mal ein bisschen regnen. Hier haben wir eher weniger Sonne. Da kommt ein bisschen Wind noch mit dazu, das Ganze bei 19 bis 22 Grad.
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0: Hallo liebe Autofahrer, wir schauen zu euch auf die Straßen und da ist aktuell einiges los. Wir schauen auf die A7 Würzburg Richtung Ulm zwischen Kreuz Feuchtwangen-Crailsheim und Ellwangen. Da haben wir aktuell 10 Kilometer Stau. Eine Stunde dauert es da länger. Außerdem dauert es länger auf der A70 Bamberg Richtung Bayreuth zwischen Kulmbach-Neudrossenfeld und dem Dreieck Bayreuth-Kulmbach. 1 Kilometer Stau, eine Viertelstunde Zeitverlust. Deutlich mehr Zeit einplanen auf der A6 Heilbronn Richtung Nürnberg zwischen Kreuz Feuchtwangen-Crailsheim und Aurach. 7 Kilometer Stau, auch da dauert es eine Stunde länger. Eine halbe Stunde länger dauert es auf der A93 Holledau Richtung Regensburg zwischen Mainburg und Eigelsbach. 3 Kilometer Stau, eine halbe Stunde Zeitverlust. Dann die A9 Nürnberg Richtung München zwischen Hilpoltstadt und Greding. Messen wir aktuell einen 8 Kilometer Stau, auch da eine halbe Stunde Zeitverlust. Und die A3 Würzburg Richtung Passau zwischen Erlangen-Frauenaurach und Kreuz Nürnberg. 14 Kilometer stockender Verkehr, eine halbe Stunde plus. Habt ihr was gesehen? Staus oder Blitzer? Ruft mich an oder schickt eine WhatsApp durch 0800 007 0076. Gutes Durchhalten heute.
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Leute, Promi-Alarm in Nürnberg. Maxi für euch bei Radio Galaxy. Matrix und John Wick-Star Keanu Reeves hat gestern Abend für jede Menge Aufsehen im neuen Museum in Nürnberg gesorgt. Lange war unklar, ob er überhaupt kommt. Am Ende war der Hollywood-Star dann aber doch bei der Ausstellungseröffnung mit dabei. Denn es ist ja die Ausstellung seiner Partnerin, der Künstlerin Alexandra Grant. Rund 400 Gäste haben den Überraschungsbesuch miterlebt. Reeves hat sich so ein bisschen zurückgehalten. Er wollte einfach seiner Partnerin einfach die komplette Aufmerksamkeit schenken. Selfies gab es im Übrigen auch keine. Ein paar kurze Gespräche mit den Gästen aber schon. Die wichtigste Frage ist aber doch, ja, hat er vielleicht mal die Nürnberger Rostbratwürstchen probiert oder war vielleicht bei der Nürnberger Burg? Aber ich schätze mal, wir werden es nie erfahren.

0: Es ist kurz vor 4:30, ihr hört Radio Galaxy mit Max. Der Peter hat mir gerade geschrieben per WhatsApp 0800 007 0076. Er steckt mitten in den Vorbereitungen für seinen Geburtstag. Er wird heute 53 Jahre alt. Alles Gute an der Stelle. Und er feiert heute mit einer schönen großen Grillparty. Also viel Erfolg bei den Vorbereitungen. Wir bringen euch durch den Nachmittag gleich mit Alex Warren und seinem Fever Dream, Sia mit Unstoppable, und der macht auch richtig gute Laune, Hertz und Purple Disco Machine, Wonderful Life.
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18: So langsam kühlt's bei uns in der Region ein bisschen runter. Heute haben wir viele Wolken am Himmel, nur wenig Sonnenschein und gegen Abend dann auch ein paar Regenfälle und teilweise sogar Gewitter. Das Ganze bei 26 bis 28 Grad. In Misselgau bei Bayreuth sind es aktuell so 24 Grad. Der Galaxy-Wettertrend am Samstag und am Sonntag sieht es recht ähnlich aus. Hier kommt die Sonne zwar raus, allerdings auch gemischt mit einigen Regenschauern und Gewittern. Das Ganze dann noch bei ungefähr 19 bis 26 Grad.
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0: Hallo liebe Autofahrer, wir schauen zu euch auf die Straßen und da ist aktuell einiges los. Wir schauen auf die A7 Würzburg Richtung Ulm zwischen Kreuz Feuchtwangen-Kreilsheim und Ellwangen. Da haben wir aktuell 10 Kilometer Stau. Eine Stunde dauert es da länger. Außerdem dauert es länger auf der A70 Bamberg Richtung Bayreuth zwischen Kulmbach-Nordrossenfeld und dem Dreieck Bayreuth-Kulmbach. 1 Kilometer Stau, eine Viertelstunde Zeitverlust. Deutlich mehr Zeit einplanen auf der A6 Heilbronn Richtung Nürnberg zwischen Kreuz Feuchtwangen-Kreilsheim und Aurach. 7 Kilometer Stau, auch da dauert es eine Stunde länger. Eine halbe Stunde länger dauert es auf der A93 Holledau Richtung Regensburg zwischen Mainburg und Eigelsbach. 3 Kilometer Stau, eine halbe Stunde Zeitverlust. Dann die A9 Nürnberg Richtung München zwischen Hilpoltstadt und Greding. Messen wir aktuell einen 8 Kilometer Stau, auch da eine halbe Stunde Zeitverlust. Und die A3 Würzburg Richtung Passau zwischen Erlangen-Frauenaurach und Kreuz Nürnberg. 14 Kilometer stockender Verkehr, eine halbe Stunde plus. Habt ihr was gesehen? gesehen. Staus oder Blitzer, ruft mich an oder schickt eine WhatsApp durch 0800 007 0076. Gutes Durchhalten heute.
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Ihr hört Radio Galaxy und stellt euch mal vor, eine Gemeinde mit nicht mal 1000 Einwohnern hat Schulden von rund 25 Millionen Euro. Ja, genau das ist der Fall in Bad Alexandersbad im Fichtelgebirge. Ist ein kleiner Kurort und der steckt gerade tief in der Krise. Der Grund ist eigentlich eine ganze Kette von Problemen. Also erst sind durch Änderungen bei den Krankenkassen die Kurgäste ausgeblieben, dann hat der Strukturwandel die Region getroffen und dann war auch noch die Corona-Pandemie. Die große Hoffnung hat auf dem neuen Kurzentrum Alexbad gelegen. Das hat er 2017 eröffnet, doch direkt daneben hat damals noch eine Großbaustelle für Probleme gesorgt und als sich die gesamte Lage verändert oder verbessert hat, ist dann Corona gekommen. Einnahmen sind weggefallen, Schulden sind weiter gestiegen und inzwischen zahlt die Gemeinde allein rund 400.000 Euro Zinsen pro Jahr. Jetzt beschäftigt sich der Bayerische Landtag mit der schwierigen Finanzlage. Eine mögliche Zwangseingemeindung steht im Raum, das lehnt der Bürgermeister aber ab. Wie es mit der Gemeinde weitergeht, das hört ihr natürlich hier bei uns bei Radio Galaxy.

Hier ist Radio Galaxy. Habt ihr zufällig Bock auf einen Song, der absolut nach guter Laune, Strandparty und Sommerurlaub klingt? Dann habe ich einen für euch. Von Jason Derulo, Melody und DJ Goja. Ganz neu bei uns, die besten aktuellen Hits mit Mi Chico.

0: Radio Galaxy mit Max. Na, wie war eure Woche?
1: Die letzten Tage war schlimm. Gestern war auch schlimm. Vorgestern war es noch schlimmer. Und Donnerstag war auch ganz schlimm.
0: Aber jetzt ist immerhin Wochenende angesagt. Wir liefern euch die besten aktuellen Hits. Gleich mit Kaigo und Khaled, Save My Love, Disco Line, um ein bisschen abzudancen. Und Pink ist mit am Start.
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18: Ich bin Fabian Schaffer. Immer mehr Menschen wollen eine Klimaanlage zu Hause. Jeder Fünfte denkt inzwischen darüber nach, sich eine anzuschaffen. Der Bundesgerichtshof hat nun die Rechte von Wohnungseigentümern diesbezüglich klargestellt. Claudia Wächter berichtet.
19: Eine Hausgemeinschaft kann nämlich nicht pauschal sagen, eine Klimaanlage kommt überhaupt nicht in Frage. Auch nicht, wenn die Geräusche macht oder warme Abluft abgibt. Solche Beeinträchtigungen sind hinnehmbar, sagen die Richter. Konkret geht es um sogenannte Split-Anlagen, also solche, die eine Einheit drinnen und eine andere draußen auf dem Balkon haben. Der Verkauf solcher Anlagen ist in den vergangenen Jahren rasant gestiegen.
18: Die Einführung von Werbeunterbrechungen im Amazon-Streaming-Dienst Prime Video war zulässig. Das hat das bayerische oberste Landesgericht in einem Urteil festgestellt. Das Gericht wies damit eine Klage der Verbraucherzentrale Sachsen ab. Jetzt soll der Bundesgerichtshof final entscheiden. Die CSU will eine Leihmutterschaft in Deutschland auf keinen Fall erlauben. Es gehe hier um das Werteverständnis der CSU, sagte Landtagsfraktionschef Holleczek. Eine Debatte über das Thema gibt es, weil Unions Bundestagsfraktionschef Spahn und dessen Ehemann die Geburt eines Babys mit Hilfe einer Leihmutter in den USA bekannt gegeben hatten. Spahns Partei, die CDU, ist ebenfalls gegen eine legale Leihmutterschaft. Die DFB-Elf ist bei der Fußball-WM zwar schon früh ausgeschieden, Deutschland wird im Finale aber trotzdem vertreten sein. Der deutsche Schiedsrichter Bastian Dankert ist als Videoassistent für das Spiel zwischen Spanien und Argentinien nominiert worden. Spielbeginn ist am Sonntag um 21 Uhr.
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20: Mit Jutta Schindler. Seit fast 6 Jahren wird das historische Rathaus in Forchheim zum Haus der Begegnung umgebaut. Nach Angaben des Architekten im jüngsten Sanierungsausschuss ist die Baustelle inzwischen zu gut 83% abgeschlossen. Fertig sind unter anderem große Teile der Fachwerk- und Natursteinarbeiten.
21: Als nächstes stehen die Dachsanierung, der Innenausbau, die Glasfassade im Innenhof, der Aufzug und die Außenanlagen an. Die Inbetriebnahme ist weiter für Ende August 2027 geplant. Auch bei den Kosten liegt das Projekt im Plan. Bisher wurden rund 29,6 Millionen Euro ausgegeben. Weitere 15,2 Millionen Euro stehen noch zur Verfügung. Die Risikoreserve von 2,7 Millionen Euro musste bislang nicht angetastet werden. Kerstin Rauschmeier, Radio Bamberg, Nachrichtenredaktion.
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20: Heute ist es bei uns recht bewölkt. Ab und an kommt auch mal die Sonne raus. Gegen Abend gibt es ein paar Schauer und Gewitter in einzelnen Regionen. Das Ganze bei bis zu 28 Grad. In Naila bei Hof, da haben wir gerade so 22 Grad. Der Galaxy-Wetter-Trend. Am Samstag sieht es erstmal recht ähnlich aus. Hier kommt es zu Schauern und Gewitter gegen Nachmittag, Abend. Das Ganze bei rund 26 Grad. Und am Sonntag wird es ebenfalls auch mal ein bisschen regnen. Hier haben wir eher weniger Sonne. Da kommt ein bisschen Wind noch mit dazu. Das Ganze bei 19 bis 22 Grad.
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0: Hallo liebe Autofahrer, wir schauen zu euch auf die Straßen, auf die A6 Heilbronn Richtung Nürnberg. Zwischen Kreuz Feuchtwangen, Kreisheim und Aurach haben wir aktuell 6 Kilometer Stau, da dauert es eine Stunde länger. Die A3 Würzburg Richtung Passau, zwischen Kreuzfurt Erlangen und Kreuz Nürnberg, 15 Kilometer Stop and Go, da dauert es eine knappe halbe Stunde länger. Die A9 Halle Leipzig Richtung Nürnberg, zwischen Markt Schurgast und Dreieck Bayreuth Kulmbach, 5 Kilometer Stau, eine Viertelstunde Zeitverlust. Die A7 Würzburg Richtung Ulm zwischen Feuchtwangen West und Eilwangen, da haben wir aktuell 8 Kilometer Stop and Go, auch da 15 Minuten Zeitverlust. Dann die A70 Bamberg Richtung Bayreuth, zwischen Kulmbach-Neudrossenfeld und Dreieck Bayreuth-Kulmbach, 1 Kilometer Stau, eine Viertelstunde Zeitverlust. Dann die A93 Weiden Richtung Regensburg, zwischen Schwarzenfeld und Schwandorf-Mitte, 5 Kilometer Stau, 20 Minuten dauert es länger. Und die A93 Holledau Richtung Regensburg, zwischen Mainburg und Eigelsbach, 1 Kilometer Stau, 7 Minuten Zeitverlust. Eure Staus, eure Blitzer, immer gerne her damit per WhatsApp oder Anruf 0800 007 0076. Eine gute Fahrt euch.
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Einen guten Start ins Wochenende. Max hier für euch bei Radio Galaxy. Na, habt ihr zufällig noch nichts vor am Wochenende? Dann empfehle ich euch einen Ausflug und zwar nach Abensberg in Niederbayern. Da gibt's einen Tierpark mit über 200 Tieren mit und ohne Handicap. Da gibt's zum Beispiel Lama-Dame Tammy, die ohne Oberkiefer geboren wurde und trotzdem die Chefin ihrer Herde ist. Oder Schwan Billy, der nach einem Unfall nicht mehr fliegen kann und hier ein neues Zuhause gefunden hat. Der Tierpark, der zeigt, nicht das, was einem Tier fehlt, macht es besonders, sondern seine ganz eigene Geschichte. Ein Ausflug, der auf jeden Fall nicht nur Spaß macht, sondern auch eine richtig schöne Botschaft mitgibt. Und ich finde, das ist sicherlich auch ein sehr schöner Tipp fürs Wochenende. Wenn ihr noch nichts vorhabt, dann einfach nach Niederbayern, nach Habsberg in den Tierpark. Hier sind für euch die besten aktuellen Hits. Einen schönen Freitag euch, cool, dass ihr dabei seid.

0: Es ist kurz vor 5:30. Ich hoffe, ihr seid unterwegs Richtung Feierabend und genießt dann jetzt erstmal richtig schön das Wochenende. Wir liefern euch die besten aktuellen Hits auf eure Heimfahrt mit Bebe Rexha. New Religion klingt absolut nach Party. Selena Gomez ist am Start und BTS.
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10: So langsam kühlt's bei uns in der Region ein bisschen runter. Heute haben wir viele Wolken am Himmel, nur wenig Sonnenschein und gegen Abend dann auch ein paar Regenfälle und teilweise sogar Gewitter. Das Ganze bei 26 bis 28 Grad. In Mistelgau bei Bayreuth sind es aktuell so 24 Grad. Der Galaxy-Wettertrend am Samstag und am Sonntag sieht es recht ähnlich aus. Hier kommt die Sonne zwar raus, allerdings auch gemischt mit einigen Regenschauern und Gewittern. Das Ganze dann noch bei ungefähr 19 bis 26 Grad.
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0: Hallo liebe Autofahrer, wir schauen zu euch auf die Straßen, auf die A6 Heilbronn Richtung Nürnberg. Zwischen Kreuz Feuchtwangen, Kreisheim und Aurach haben wir aktuell 6 Kilometer Stau, da dauert es eine Stunde länger. Die A3 Würzburg Richtung Passau, zwischen Kreuz Fürth-Erlangen und Kreuz Nürnberg, 15 Kilometer Stop and Go, da dauert es eine knappe halbe Stunde länger. Die A9 Halle Leipzig Richtung Nürnberg, zwischen Markt Schurgast und Dreieck Bayreuth-Kulmbach, 5 Kilometer Stau, eine Viertelstunde Zeitverlust. Die A7 Würzburg Richtung Ulm, zwischen Feuchtwangen West und Eilwangen, da haben wir aktuell 8 Kilometer Stop and Go, auch da 15 Minuten Zeitverlust. Dann die A70 Bamberg Richtung Bayreuth, zwischen Kulmbach-Nordrossenfeld und Dreieck Bayreuth-Kulmbach, 1 Kilometer Stau, eine Viertelstunde Zeitverlust. Dann die A93 weiter Richtung Regensburg, zwischen Schwarzenfeld und Schwandorf-Mitte, 5 Kilometer Stau, 20 Minuten dauert es länger. Und die A93 Holledau Richtung Regensburg, zwischen Mainburg und Eigelsbach, 1 Kilometer Stau, 7 Minuten Zeitverlust. Eure Staus, eure Blitzer, immer gerne her damit per WhatsApp oder Anruf 0800 007 0076. Eine gute Fahrt euch.
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Hier ist Radio Galaxy am Freitag. Wir beginnen gemeinsam das Wochenende. Stellt euch vor, mehrere Stunden in einem Raum mit jede Menge lustigen Leuten und man darf einfach nicht lachen. Ja, das ist ja das Konzept von Last One Laughing. Da war ja erst die 7. Staffel auf Amazon Prime Video, unter anderem mit Horst Schlemmer, mega erfolgreich. Jetzt gibt's was Neues, und zwar LOL Next, ein Ableger der Sendung mit der Moderatorin Hazel Brugger. Statt großer Comedy-Stars sind da Internetgrößen mit dabei. Der Cast, der steht jetzt fest, wurde von Constantin Entertainment verkündet. Unter anderem dabei Phil Laude, Selfie Sandra und Marti Fischer. Bald

0: Es ist kurz vor sechs. Ich hoffe, ihr seid gut im Feierabend angekommen. Max bei Radio Galaxy. Um kurz nach 18 Uhr ist Taylor Swift dabei. Shakira mit Burner Boy und Glockenbach mit Chris de Sarity Magic Moment. 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
15: Ich bin Fabian Schaffer. Unionsfraktionschef Spahn will seine politische Zukunft von der CDU-CSU-Fraktion entscheiden lassen. Er werde die Frage im September mit den Abgeordneten besprechen, sagte er der Bild. Hintergrund ist Kritik an Spahn, weil er und sein Mann über eine Leihmutter in den USA Eltern geworden sind, obwohl das in Deutschland verboten ist und die CDU sich klar dagegen ausspricht. Wer mit dem Zug unterwegs ist, könnte künftig von besseren Ticketpreisen im Fernverkehr profitieren. Denn das italienische Zugunternehmen Italo darf 2028 jetzt endgültig in Deutschland an den Start gehen. So hat die Bundesnetzagentur entschieden. Die Behörde verspricht sich davon mehr Wettbewerb und bessere Angebote für die Fahrgäste. Rechtliche Schritte gegen den Beschluss sind noch möglich. Nach den neuen Wassersparregeln in München ist der Verbrauch deutlich gesunken. Laut den Stadtwerken sind gestern weniger als 330 Millionen Liter verbraucht worden. Zuletzt waren es an heißen Tagen noch rund 400 Millionen Liter. München ist die bislang größte bayerische Kommune mit einer solchen Allgemeinverfügung. Ob der Rückgang an den Verboten liegt oder weil es jetzt mal etwas geregnet hat, ist laut Stadtwerken allerdings unklar. Das Landgericht Frankfurt hat der FIFA bestimmte Praktiken beim Ticketverkauf in Deutschland verboten. Mit einer einstweiligen Verfügung verpflichtete das Gericht den Fußballweltverband, beispielsweise keinen Zeitdruck mehr beim Kauf der Karten aufzubauen. Die FIFA steht seit Monaten wegen hoher Preise und fragwürdiger Verkaufspraktiken für die WM in der Kritik.
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0: Heute wechseln sich Sonne und Wolken ab bei Temperaturen von maximal 28 Grad hier bei uns in der Region. Heute Nacht kann es auch immer wieder zu Regenschauern kommen. Der Radio Galaxy Wettertrend. Morgen am Samstag ist es eher unbeständig. Auf jeden Fall ein bisschen kühler bei 23 Grad. Und es kann den ganzen Tag über immer wieder regnen. Also unbedingt an den Regenschirm denken, wenn ihr rausgeht. Am Sonntag bleibt es dann unbeständig bei 19 Grad.
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11: Ich bin Stefan Schütz. Auch aus der eigenen Partei gibt es erste Rücktrittsforderungen gegen Unionsfraktionschef Spahn. Grund ist, dass er mit seinem Ehemann die Hilfe einer Leihmutter in den USA in Anspruch genommen hat. In Deutschland ist die Praxis verboten und die Union unterstützt das. Thomas Thonfeld, wie brisant ist die Situation für Spahn?
12: Also sie ist absolut nicht zu unterschätzen, denn die Rücktrittsforderung kommt immerhin von einem Mitglied eines wichtigen Parteigremiums des Bundesvorstandes der CDU und sie ist sehr deutlich formuliert. Spahn sei nicht mehr tragbar, er habe sich bewusst über deutsches Recht hinweggesetzt, also die Opposition könnte das kaum schärfer formulieren.
11: Ein 37-Jähriger sitzt wegen mutmaßlicher Spionage mit einer Drohne in U-Haft. Das Fluggerät war über einem Rüstungsfirmenareal aufgetaucht, teilten Ermittler in München mit. Nach Hinweisen aus der Bevölkerung nahmen Polizisten den mutmaßlichen Piloten fest. Die Süddeutsche Zeitung berichtet, es gehe um den Rüstungskonzern KNDS in Allach. Dort werden unter anderem der Kampfpanzer Leopard 2 und die Panzerhaubitze 2000 gebaut. Die EU-Kommission sieht in Deutschland einige Mängel, die dem Rechtsstaat schaden. So gibt es zu wenig Informationsrechte für Journalisten gegenüber Bundesbehörden und gemeinnützige Organisationen könnten steuerlich entlastet werden. In dem Bericht wird auch darauf aufmerksam gemacht, dass es oft nicht klar ersichtlich ist, welchen Einfluss Lobbyisten bei der Gesetzgebung hatten. Insgesamt erhält Deutschland aber ein positives Zeugnis. Die kriegerischen Handlungen zwischen Iran und den USA in Nahost lässt die Energiepreise steigen und darauf reagiert jetzt die EU-Kommission. In rund 15 Jahren sollen Industrieanlagen, Gebäude und Verkehr mit Strom be- und angetrieben werden. Gleichzeitig soll der Anteil von Strom aus erneuerbaren Energien steigen. Der Iran-Krieg hat den Angaben nach bisher zusätzliche Kosten für Öl und Gas von bis zu 50 Milliarden Euro verursacht.
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13: Es ist dicht bewölkt über uns in der Region. Im Laufe des Abends und in der Nacht kann es immer wieder zu Regenschauern kommen, bei Temperaturen von um die 20 Grad. Der Radio Galaxy Wettertrend. Morgen am Samstag bleibt es eher unbeständig. Auch da sind viele dicke Wolken am Himmel und es kann immer wieder regnen. 23 Grad erreichen wir da maximal. Am Sonntag wird es noch mal ein bisschen kühler bei 19 Grad und immer noch einigen Regenschauern.
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6: Ich bin Stefan Schulz. Die Debatte um Unionsfraktionschef Spahn dauert an. Die CDU-Spitze will bald darüber beraten, wie sie damit umgeht, dass er Vater geworden ist durch eine Leihmutterschaft in den USA. Denn die Partei selbst ist gegen diese Praxis und hält am bestehenden Verbot fest. Kanzler Merz sagte, er verstehe, dass viele Menschen das Thema bewege. Spahn sagte der Bild, er stehe hinter seiner Entscheidung. Er bereue allerdings, die Partei nicht früher informiert zu haben. Jeder Fünfte denkt wegen immer heißer werdenden Sommern darüber nach, sich eine Klimaanlage anzuschaffen. Der Bundesgerichtshof hat nun die Rechte von Wohnungseigentümern diesbezüglich klargestellt. Claudia Wächter berichtet.
7: Eine Hausgemeinschaft kann nämlich nicht pauschal sagen, eine Klimaanlage kommt überhaupt nicht in Frage. Auch nicht, wenn die Geräusche macht oder warme Abluft abgibt. Solche Beeinträchtigungen sind hinnehmbar, sagen die Richter. Konkret geht's um sogenannte Split-Anlagen, also solche, die eine Einheit drinnen und eine andere draußen auf dem Balkon haben. Der Verkauf solcher Anlagen ist in den vergangenen Jahren rasant gestiegen.
6: Das US-Unternehmen Amazon feiert einen juristischen Teilerfolg. Die Verbraucherzentrale Sachsen ist vor Gericht mit einer Sammelklage gescheitert, an der sich fast 324.000 Kläger beteiligt haben. Amazon wurde von dem Vorwurf freigesprochen, seine Kunden bei der Einführung von Werbung im Prime-Programm getäuscht zu haben. Endgültig geklärt ist die Rechtslage aber nicht, denn auf mehreren Ebenen laufen noch weitere Prozesse. Nach den neuen Wassersparregeln in München ist der Verbrauch deutlich gesunken. Laut den Stadtwerken sind gestern weniger als 330 Millionen Liter verbraucht worden. Zuletzt waren es an heißen Tagen noch rund 400 Millionen Liter. München ist die bislang größte bayerische Kommune mit einer solchen Allgemeinverfügung. Ob der Rückgang an den Verboten liegt oder weil es jetzt mal etwas geregnet hat, ist laut Stadtwerken unklar.
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8: Es ist dicht bewölkt hier bei uns in der Region. Heute Nacht kühlt's ab auf Temperaturen von 19 Grad. Also am besten heute Nacht einmal das Fenster öffnen und frische Luft reinlassen. Der Radio Galaxy-Wettertrend. Morgen am Samstag ist es unbeständig. Viele dicke Wolken und immer wieder Regenschauer bei 23 Grad. Am Sonntag dann nochmal ein Ticken kühler bei 19 Grad. Auch da sind einige Regenschauer möglich.
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2: Ich bin Stefan Schütz. Unionsfraktionschef Spahn hat sich zu den Vorwürfen um seine Leihmutterschaft in den USA geäußert. Die Entscheidung über seine politische Zukunft will er der Unionsfraktion überlassen. Das hat er im Podcast Ronsheimer gesagt. In dieser Sache gibt es Rücktrittsforderungen. Ronny Thorau.
3: Jens Spahn erklärte, er habe lange gerungen, sei zerrissen, das Leben sei manchmal nicht schwarz und weiß. Gefährlich ist für Spahn vor allem die Kritik aus Unionskreisen. Es ist unklar, wie viel Rückhalt Spahn von der Unionsfraktion erwarten kann. Indirekt deutete er im Podcast Ronsheimer an, im Zweifelsfall auf sein Amt auch verzichten zu wollen.
4: Für mich gibt's, das wird mir jede Stunde immer bewusster, nichts Wichtigeres als meine Familie.
2: Ein 37-Jähriger sitzt wegen mutmaßlicher Spionage mit einer Drohne in U-Haft. Das Fluggerät war über einem Rüstungsfirmenareal aufgetaucht, halten Ermittler in München mit. Nach Hinweisen aus der Bevölkerung nahmen Polizisten den mutmaßlichen Piloten fest. Die Süddeutsche Zeitung berichtet, es gehe um den Rüstungskonzern KNDS in Allach. Dort werden unter anderem der Kampfpanzer Leopard 2 und die Panzerhaubitze 2000 gebaut. Frauen sind beim Studium im Schnitt schneller als Männer. Nach Angaben des Statistischen Bundesamts schließen sie Bachelor-, Master- und Staatsexamen-Studiengänge häufiger innerhalb der Regelstudienzeit ab. Insgesamt gelingt das allerdings nur rund jedem dritten Studierenden. Am besten sieht die Bilanz im Masterstudium aus. Dort ist fast jeder zweite Abschluss pünktlich geschafft. Die kriegerischen Handlungen zwischen Iran und den USA in Nahost lässt die Energiepreise steigen und darauf reagiert jetzt die EU-Kommission. In rund 15 Jahren sollen Industrieanlagen, Gebäude und Verkehr mit Strom be- und angetrieben werden. Gleichzeitig soll der Anteil von Strom aus erneuerbaren Energien steigen. Der Iran-Krieg hat den Angaben nach bisher zusätzliche Kosten für Öl und Gas von bis zu 50 Milliarden Euro verursacht.
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5: Es ist dicht bewölkt hier bei uns in der Region. Im Laufe des Abends und in der Nacht kann es immer wieder zu Regenschauern kommen, bei Temperaturen von um die 20 Grad. Der Radio Galaxy-Wettertrend. Morgen am Samstag bleibt es eher unbeständig. Auch da sind viele dicke Wolken am Himmel und es kann immer wieder regnen. 23 Grad erreichen wir da maximal. Am Sonntag wird's noch mal ein bisschen kühler bei 19 Grad und immer noch einigen Regenschauern.
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3: Ich bin Moritz Einzel. Die CDU-Spitze will bald darüber beraten, wie sie mit der Leihmutterschaft von Fraktionschef Spahn umgeht. Spahn ist über eine Leihmutter in den USA Vater geworden, obwohl die Partei die Praxis ablehnt und am Verbot festhält. Kanzler Merz hat gesagt, er verstehe, dass viele Menschen das Thema bewegt.
4: Wir haben dazu in Deutschland eine klare Rechtslage. Wir haben in der Partei, in der CDU einen Parteitagsbeschluss. Ich sehe nicht, dass an der Rechtslage oder an dem Parteitagsbeschluss Änderungen vorgenommen werden sollen, und alles Weitere werden wir in der nächsten Sitzung des Präsidiums der CDU Deutschlands besprechen.
3: Spahn selbst hat der Bild gesagt, er stehe zu seiner Entscheidung, er bereue lediglich, die Partei nicht früher informiert zu haben. Das bayerische oberste Landesgericht hat die Sammelklage gegen Werbung bei Amazon Prime Video abgewiesen. Die Verbraucherzentrale Sachsen hatte Schadenersatz für die im Februar 2024 eingeführten Werbeunterbrechungen gefordert, die sie als vertragswidrig wertet. Die Verbraucherzentrale will nun vor den BGH ziehen. Die Deutsche Bahn muss auf ihren Gleisen mehr Platz für Mitbewerber machen. Das hat die Bundesnetzagentur entschieden und reagiert damit auf eine Beschwerde des Bahnunternehmens Italo. Die Italiener sind unzufrieden mit den bisherigen Rahmenbedingungen für Wettbewerber auf der Schiene. Die Bahn hält sich rechtliche Schritte offen. Das Niedrigwasser führt dazu, dass auf der Donau Güterschiffe weniger Ladung an Bord haben. Zu schwere Schiffe würden auf Grund laufen, teilte die zuständige Behörde mit. Für die Reeder, zuständig für die Transporte, werden damit Kosten höher, weil sie die übrige Ladung zwischenlagern müssen. Zum Nadelöhr wird der Donauabschnitt zwischen Straubing und Vilshofen, weil er nicht über Staustufen reguliert wird.
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5: Es ist dicht bewölkt hier bei uns in der Region. Heute Nacht kühlt's ab auf Temperaturen von 19 Grad. Also am besten heute Nacht einmal das Fenster öffnen und frische Luft reinlassen. Der Radio Galaxy-Wettertrend. Morgen am Samstag ist es unbeständig. Viele dicke Wolken und immer wieder Regenschauer bei 23 Grad. Am Sonntag dann nochmal einen Ticken kühler bei 19 Grad. Auch da sind einige Regenschauer möglich.
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2: Ich bin Moritz Einzel. Die CDU-Spitze will bald darüber beraten, wie sie mit der Leihmutterschaft von Fraktionschef Spahn umgeht. Spahn ist über eine Leihmutter in den USA Vater geworden, obwohl die Partei die Praxis ablehnt und am Verbot festhält. Kanzler Merz hat gesagt, er verstehe, dass viele Menschen das Thema bewegt.
3: Wir haben dazu in Deutschland eine klare Rechtslage. Wir haben in der Partei, in der CDU einen Parteitagsbeschluss. Ich sehe nicht, dass an der Rechtslage oder an dem Parteitagsbeschluss Änderungen vorgenommen werden sollen. Und alles Weitere werden wir in der nächsten Sitzung des Präsidiums der CDU Deutschlands besprechen.
2: Spahn selbst hat der Bild gesagt, er stehe zu seiner Entscheidung. Er bereue lediglich, die Partei nicht früher informiert zu haben. Das bayerische oberste Landesgericht hat die Sammelklage gegen Werbung bei Amazon Prime Video abgewiesen. Die Verbraucherzentrale Sachsen hatte Schadenersatz für die im Februar 2024 eingeführten Werbeunterbrechungen gefordert, die sie als vertragswidrig wertet. Die Verbraucherzentrale will nun vor den BGH ziehen. Die Deutsche Bahn muss auf ihren Gleisen mehr Platz für Mitbewerber machen. Das hat die Bundesnetzagentur entschieden und reagiert damit auf eine Beschwerde des Bahnunternehmens Italo. Die Italiener sind unzufrieden mit den bisherigen Rahmenbedingungen für Wettbewerber auf der Schiene. Die Bahn hält sich rechtliche Schritte offen. Das Niedrigwasser führt dazu, dass auf der Donau Güterschiffe weniger Ladung an Bord haben. Zu schwere Schiffe würden auf Grund laufen, teilte die zuständige Behörde mit. Für die Reeder, zuständig für die Transporte, werden damit Kosten höher, weil sie die übrige Ladung zwischenlagern müssen. Zum Nadelöhr wird der Donauabschnitt zwischen Straubing und Vilshofen, weil er nicht über Staustufen reguliert wird.
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2: Ich bin Moritz Einzel. CDU-Fraktionschef Spahn ist stark unter Druck geraten, weil er mithilfe einer Leihmutter in den USA Vater geworden ist und das, obwohl seine Partei das Konzept der Leihmutterschaft ablehnt. Es gab auch Rücktrittsforderungen gegen Spahn. Im Podcast Ronsheimer sagte er:
3: Naja, am Ende kann ja nur die Fraktion darüber entscheiden, wie es weitergeht. Kann ich ja nicht alleine. Ich werde mit meiner Fraktion darüber reden und das in ihre Verantwortung, da wo es ja auch hingehört, in ihr Vorsitzende der Fraktion, dann auch legen.
2: Das CDU-Präsidium kommt am Montagvormittag zu seiner nächsten regulären Sitzung zusammen und dürfte sich dann auch mit dem Thema befassen. Wer mit dem Zug unterwegs ist, könnte künftig von besseren Ticketpreisen im Fernverkehr profitieren. Denn das italienische Zugunternehmen Italo darf 2028 jetzt endgültig in Deutschland an den Start gehen. So hat die Bundesnetzagentur entschieden. Die Behörde verspricht sich davon mehr Wettbewerb und bessere Angebote für die Fahrgäste. Rechtliche Schritte gegen den Beschluss sind noch möglich. Deutschland und Frankreich bauen ihre Zusammenarbeit bei der nuklearen Abschreckung aus. Bundeskanzler Merz und Präsident Macron haben bei einem Treffen die erstmalige Beteiligung Deutschlands an einer französischen Nuklearübung beschlossen. Die Kooperation soll die nukleare Abschreckung der NATO ergänzen und stärken. Die DFB 11 ist bei der Fußball-WM zwar schon früh ausgeschieden, Deutschland wird im Finale aber trotzdem vertreten sein. Der deutsche Schiedsrichter Bastian Dankert ist als Videoassistent für das Spiel zwischen Spanien und Argentinien nominiert worden. Geleitet wird das große Finale von Slavko Vincic aus Slowenien. Spielbeginn ist am Sonntag um 21 Uhr.
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4: Es ist dicht bewölkt über uns in der Region. Im Laufe des Abends und in der Nacht kann es immer wieder zu Regenschauern kommen, bei Temperaturen von um die 20 Grad. Der Radio Galaxy-Wettertrend. Morgen am Samstag bleibt es eher unbeständig. Auch da sind viele dicke Wolken am Himmel und es kann immer wieder regnen. 23 Grad erreichen wir da maximal. Am Sonntag wird's noch mal ein bisschen kühler bei 19 Grad und immer noch einigen Regenschauern.
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2: Ich bin Moritz Einzel. CDU-Fraktionschef Spahn ist stark unter Druck geraten, weil er mithilfe einer Leihmutter in den USA Vater geworden ist und das, obwohl seine Partei das Konzept der Leihmutterschaft ablehnt. Es gab auch Rücktrittsforderungen gegen Spahn. Im Podcast Ronsheimer sagte er:
3: Naja, am Ende kann ja nur die Fraktion darüber entscheiden, wie es weitergeht. Kann ich ja nicht alleine. Ich werde mit meiner Fraktion darüber reden und das in ihre Verantwortung, da wo es ja auch hingehört, in ihr Vorsitzende der Fraktion, dann auch legen.
2: Das CDU-Präsidium kommt am Montagvormittag zu seiner nächsten regulären Sitzung zusammen und dürfte sich dann auch mit dem Thema befassen. Wer mit dem Zug unterwegs ist, könnte künftig von besseren Ticketpreisen im Fernverkehr profitieren. Denn das italienische Zugunternehmen Italo darf 2028 jetzt endgültig in Deutschland an den Start gehen. So hat die Bundesnetzagentur entschieden. Die Behörde verspricht sich davon mehr Wettbewerb und bessere Angebote für die Fahrgäste. Rechtliche Schritte gegen den Beschluss sind noch möglich. Deutschland und Frankreich bauen ihre Zusammenarbeit bei der nuklearen Abschreckung aus. Bundeskanzler Merz und Präsident Macron haben bei einem Treffen die erstmalige Beteiligung Deutschlands an einer französischen Nuklearübung beschlossen. Die Kooperation soll die nukleare Abschreckung der NATO ergänzen und stärken. Die DFB-Elf ist bei der Fußball-WM zwar schon früh ausgeschieden, Deutschland wird im Finale aber trotzdem vertreten sein. Der deutsche Schiedsrichter Bastian Dankert ist als Videoassistent für das Spiel zwischen Spanien und Argentinien nominiert worden. Geleitet wird das große Finale von Slavko Vincic aus Slowenien. Spielbeginn ist am Sonntag um 21 Uhr.
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2: Ich bin Moritz Einzel. Unionsfraktionschef Spahn und sein Ehemann sind Eltern geworden. Soweit so schön, doch weil das Kind von einer Leihmutter in den USA ausgetragen wurde, nimmt jetzt eine gesellschaftspolitische Debatte Fahrt auf. Spahn hat sich im Podcast Ronsheimer verteidigt. Er bereue es lediglich, sich nicht früher positioniert zu haben. Wie es weitergeht, soll die Fraktion entscheiden.
3: Ich weiß, dass viele in der Partei, viele Kolleginnen und Kollegen, auch einfach durch die Debatte der letzten Tage, sich natürlich vor Ort erklären müssen, ihren Fraktionsvorsitzenden erklären müssen. Und deswegen werde ich die Frage, wie es weitergeht, mit der Fraktion natürlich erörtern.
2: Der CDU-Chef von Mecklenburg-Vorpommern, Peters, forderte Spahn zum Rücktritt auf. Leihmutterschaft ist in Deutschland verboten. Andy Burnham ist neuer Chef der britischen Regierungspartei Labour. Auf einem Sonderparteitag wurde der bisherige Bürgermeister von Manchester offiziell als Nachfolger von Keir Starmer bestätigt. Starmer hatte unter anderem wegen schlechter Umfragewerte den Rückhalt in seiner Fraktion verloren. Am kommenden Montag soll Burnham das Amt des Premierministers übernehmen. Nach den neuen Wassersparregeln in München ist der Verbrauch deutlich gesunken. Laut den Stadtwerken sind am Donnerstag weniger als 330 Millionen Liter verbraucht worden. Zuletzt waren es an heißen Tagen noch rund 400 Millionen Liter. München ist die bislang größte bayerische Kommune mit einer solchen Allgemeinverfügung. Ob der Rückgang an den Verboten liegt oder weil es jetzt mal etwas geregnet hat, ist laut den Stadtwerken allerdings unklar. Der Radprofi Mauro Schmidt hat die 13. und mit gut 200 Kilometern längste Etappe der Tour de France gewonnen. Es ging dabei von Dole nach Belfort. Für Schmidt, den Ausreißer aus der Schweiz, war es der erste Tagessieg bei der Tour. Das gelbe Trikot des Gesamtführenden trägt weiter der Slowene Tadej Pogacar.
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2: Ich bin Moritz Einzel. Unionsfraktionschef Spahn und sein Ehemann sind Eltern geworden. Soweit so schön, doch weil das Kind von einer Leihmutter in den USA ausgetragen wurde, nimmt jetzt eine gesellschaftspolitische Debatte Fahrt auf. Spahn hat sich im Podcast Ronsheimer verteidigt. Er bereue es lediglich, sich nicht früher positioniert zu haben. Wie es weitergeht, soll die Fraktion entscheiden.
3: Ich weiß, dass viele in der Partei, viele Kolleginnen und Kollegen, auch einfach durch die Debatte der letzten Tage, sich natürlich vor Ort erklären müssen, ihren Fraktionsvorsitzenden erklären müssen. Und deswegen werde ich die Frage, wie es weitergeht, mit der Fraktion natürlich erörtern.
2: Der CDU-Chef von Mecklenburg-Vorpommern, Peters, forderte Spahn zum Rücktritt auf. Leihmutterschaft ist in Deutschland verboten. Andy Burnham ist neuer Chef der britischen Regierungspartei Labour. Auf einem Sonderparteitag wurde der bisherige Bürgermeister von Manchester offiziell als Nachfolger von Keir Starmer bestätigt. Starmer hatte unter anderem wegen schlechter Umfragewerte den Rückhalt in seiner Fraktion verloren. Am kommenden Montag soll Burnham das Amt des Premierministers übernehmen. Nach den neuen Wassersparregeln in München ist der Verbrauch deutlich gesunken. Laut den Stadtwerken sind am Donnerstag weniger als 330 Millionen Liter verbraucht worden. Zuletzt waren es an heißen Tagen noch rund 400 Millionen Liter. München ist die bislang größte bayerische Kommune mit einer solchen Allgemeinverfügung. Ob der Rückgang an den Verboten liegt oder weil es jetzt mal etwas geregnet hat, ist laut den Stadtwerken allerdings unklar. Der Radprofi Mauro Schmidt hat die 13. und mit gut 200 Kilometern längste Etappe der Tour de France gewonnen. Es ging dabei von Dole nach Belfort. Für Schmidt, den Ausreißer aus der Schweiz, war es der erste Tagessieg bei der Tour. Das gelbe Trikot des Gesamtführenden trägt weiter der Slowene Tadej Pogacar.
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2: Ich bin Moritz Einzel. Dass Unionsfraktionschef Spahn dank einer Leihmutter in den USA Vater geworden ist, bringt ihm weiter viel Kritik ein. Jetzt auch von den Kirchen. Der katholische Passauer Bischof Oster sprach von einem echten Skandal. Spahn habe bewusst gegen die Gesetze des Landes und die Grundlinien der eigenen Partei verstoßen, um seine eigenen Wünsche zu erfüllen. Spahn selbst erklärte seine Entscheidung im Podcast Ronsheimer so.
3: Ich habe lange mit mir gerungen, auch was das Thema Leihmutterschaft angeht. Bin auch lange zerrissen gewesen. Aber eben über dieses Ringen und sich mit dem Thema beschäftigen, haben wir uns für diesen Weg entschieden.
2: Das Thema soll unter anderem in der nächsten CDU-Präsidiumssitzung am Montag zur Sprache kommen. Wie es weitergeht, will Spahn mit seiner Fraktion klären. Deutschland und Frankreich wollen bei der nuklearen Abschreckung künftig enger zusammenarbeiten. Bundeskanzler Merz kündigte nach einem Treffen mit dem französischen Präsidenten Macron an, dass die Bundeswehr in diesem Jahr erstmals an einer Nuklearübung der französischen Armee teilnehmen wird. Die Welt von heute erfordere neue Antworten, so Merz. In Sachsen-Anhalt startet die AfD heute mit Bundesparteichefin Weidel offiziell in den Landtagswahlkampf. Die Veranstaltung findet in einer Halle auf dem Magdeburger Messegelände statt. AfD-Gegner haben ab dem Mittag Proteste angekündigt. Die AfD lag zuletzt in Umfragen in Sachsen-Anhalt bei mehr als 40%. Sie hofft auf eine absolute Mehrheit. Gewählt wird am 6. September. Mehr als 3 Wochen nach dem Doppelerdbeben in Venezuela ist die Zahl der Todesopfer auf mehr als 5.000 gestiegen. Mehr als 16.700 Menschen seien zudem verletzt worden, hieß es von den Behörden. Nach den Beben vom 24. Juni hatte die Europäische Union 20 Millionen Euro für humanitäre Hilfe zur Verfügung gestellt.
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2: Ich bin Moritz Einzel. Dass Unionsfraktionschef Spahn dank einer Leihmutter in den USA Vater geworden ist, bringt ihm weiter viel Kritik ein. Jetzt auch von den Kirchen. Der katholische Passauer Bischof Oster sprach von einem echten Skandal. Spahn habe bewusst gegen die Gesetze des Landes und die Grundlinien der eigenen Partei verstoßen, um seine eigenen Wünsche zu erfüllen. Spahn selbst erklärte seine Entscheidung im Podcast Ronsheimer so.
3: Ich habe lange mit mir gerungen, auch was das Thema Leihmutterschaft angeht. Lange zerrissen gewesen. Aber eben über dieses Ringen und sich mit dem Thema beschäftigen, haben wir uns für diesen Weg entschieden.
2: Das Thema soll unter anderem in der nächsten CDU-Präsidiumssitzung am Montag zur Sprache kommen. Wie es weitergeht, will Spahn mit seiner Fraktion klären. Deutschland und Frankreich wollen bei der nuklearen Abschreckung künftig enger zusammenarbeiten. Bundeskanzler Merz kündigte nach einem Treffen mit dem französischen Präsidenten Macron an, dass die Bundeswehr in diesem Jahr erstmals an einer Nuklearübung der französischen Armee teilnehmen wird. Die Welt von heute erfordere neue Antworten, so Merz. In Sachsen-Anhalt startet die AfD heute mit Bundesparteichefin Weidel offiziell in den Landtagswahlkampf. Die Veranstaltung findet in einer Halle auf dem Magdeburger Messegelände statt. AfD-Gegner haben ab dem Mittag Proteste angekündigt. Die AfD lag zuletzt in Umfragen in Sachsen-Anhalt bei mehr als 40%. Sie hofft auf eine absolute Mehrheit. Gewählt wird am 6. September. Mehr als 3 Wochen nach dem Doppelerdbeben in Venezuela ist die Zahl der Todesopfer auf mehr als 5.000 gestiegen. Mehr als 16.700 Menschen seien zudem verletzt worden, hieß es von den Behörden. Nach den Beben vom 24. Juni hatte die Europäische Union 20 Millionen Euro für humanitäre Hilfe zur Verfügung gestellt.
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